0: Don't Make Me Wait ist das 5:30 an diesem Montagmorgen.
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0: Wir starten zusammen in die neue Woche mit der Sarina Walti und mir, der Jana Weiss. Und im Gepäck haben wir eigentlich gar nicht so viel Neues, wenn wir ehrlich sind. Ja, es geht mit den gleichen Themen weiter wie schon am Wochenende, oder?
2: Ja, es gibt ja eigentlich, wenn wir ehrlich sind, auch fast nur so 2-3 Themen, die uns aktuell beschäftigen. Es ist heiss und es wird geshootet.
0: Die Sonne und die Hitze und dort die Shoot-WM sind gängig noch Thema und bleiben es einfach auch noch ein bisschen. Und gleich können wir uns vor allem auch noch mit einem Oberaargauer freuen, wenn wir so ein bisschen zurückschauen auf gestern.
2: Ja, und das machen wir natürlich. Der Daniel Tschumi, der ist der grosse Sieger nach dem Schwarzsee-Schwingen. Auch wenn er das Fest nicht gewonnen hat, der Oberaargauer hat alle überrascht und ist im Schlussgang gestanden. Und so hat er dann auch seinen ersten Bergkranz geholt und damit auch noch das zweite Ständchen neben seinem Namen.
0: Einfach schön. Wir schauen nochmal zurück auf gestern und reden ja noch mit dem Daniel Tschumi. Auch wenn er ehrlich gesagt gar nicht so wirklich gewusst, was sagen nach dem Erfolg. Gewonnen hat das Fest gestern übrigens der ohne Berner, der Adrian Walter.
2: Ja, und neben Hits, Schutten und Schwingen haben wir natürlich auch noch ganze Haufen andere regionale Geschichten zu sagen. Wir sind unter anderem ab heute auch noch in einer Mülle unterwegs und machen ein bisschen Mäu.
0: Ja, schau da, gleich noch ein bisschen andere Themen. He.
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0: Ja, der hat schon ein bisschen rausgehört, wir fangen nichts Neues an diese Woche. Es gibt heute wieder einen richtig sonnigen und richtig warmen Tag. Aktuell sind es um die 16 Grad. Bis am Nachmittag steigen die Temperaturen dann auf maximal 33 Grad. In den Bergen könnte es auch mal ein Gewitter geben heute. Das ist nicht ganz ausgeschlossen. Auch die nächsten Tage bleibt es heiss. Es gibt immer um die 30 Grad oder ein bisschen drüber am Nachmittag. Dazu viel Sonne und nur einzelne lokale Gewitter, die es geben kann.
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0: Auf der Strasse alles gut, fahren gut. Und hört dazu ein bisschen Lady Gaga. Da ist der Dead Dance. Guten Morgen.

0: Das ist neue Musik von Michael Schulte hier auf Neowaves 5 AM. In 14 Minuten haben wir 6. Sieg für die Berner. Wir haben schon fast ein bisschen erwartet. Das hat gestern beim Schwarzseeschwingen zu Freiburg rausgeschaut. Der Adrian Walter gewinnt das Bergkranzfest zum ersten Mal in seiner Karriere. Im Schlussgang bodigt er der Daniel Tschumi nach 35 Sekunden und holt sich so der Sieg. Und das trotz noch gesundheitlichen Problemen mit dem Rücken in den letzten Wochen. Er hatte aber einfach einen guten Fokus gestern.
1: Gut kann der Start, irgendwie besser ins Fest reinkommen. Wirklich sehr grosse Selbstsicherheit.

0: Ich habe das, ja, hilft, wenn du gut startest. Es gibt automatisch, ja, kommst du so ein bisschen in den Flow rein. Und von dem her, ja, nie daran zweifeln, dass es geht, aber irgendwie mehr Vertrauen bekommen. Und dann, ja, dass es dann so klappt, ist natürlich umso schöner.
1: Auch wenn der Oberaargauer Jumi den Schlussgang gegen Walter hat verloren, geht er mit einem breiten Lachen heim. Er holt sich den ersten Bergkranz und so auch das zweite Sternchen.
2: Ja, gewusst, ich bin gut drauf, aber das geht so geht, das hätte ich mich auch nicht trauen zu träumen. Ja.
1: Wir schauen nochmal auf den Tag gestern zurück mit dem überraschenden Schlussgang-Teilnehmer aus dem Oberaargau, Daniel Jumi, der gerade um 6 Uhr in den Nachrichten.
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1: Guten Morgen, mit Neo 1 startet ihr gut informiert in die neue Woche. Jetzt ist 6 Uhr.
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3: Guten Morgen mit der Sarina Welti, grüß dich wohl. Die Berner sind ihrer Favoritenrolle im Schwarzseeschwingen gerecht worden. Für eine Überraschung hat der Oberaargauer geschaut. Es ist heiss und so purzelt Temperaturrekord. Und ja, auch heute wird es wieder heiss bei über 30 Grad und viel Sonne. Sie waren die Favoriten und sind dem auch gerecht worden. Die Berner dominieren gestern die Schwarzsee schwingend. Der Mittelländer Adrian Walter zeigt ein fast perfektes Fest und holt im Schlussgang gegen Oberaargauer Daniel Tschumi den Festsieg. Für Tschumi gibt es am Schluss den vierten Platz und so der erste Bergkranz von seiner Karriere. Ab sofort ist er also Teilverbandskranzer und hat zwei Sternchen hinter dem Namen. Es sei schon fast ein bisschen wie ein Märchen, sieht der Oberaargauer gegenüber Neo 1.
4: Ja, definitiv. Also ich habe nach dem fünften Gang gesagt, jetzt kann ich noch kommen, was ich will. Das ist alles, das ist einfach nur noch Zugabe. Ja, so eine Freude gehabt. Irgendwie weiss es und gleich ist es noch so ein bisschen nicht ganz real, ist das Gefühl. Und dann ja, gehst du raus und dann kommt alles, gratuliert, dann hat eine scheisse Freude. Und, ja, und dann auf das Mal kommt es ein bisschen über dich.
3: Die Freude beim Daniel Tschumi nach dem Bergkranz gestern ist gross, vor allem auch, weil er eigentlich nur Ersatzschwinger war und so noch nachgerutscht ist.
4: Ich habe letzte Woche Bescheid bekommen, es könnte sein, dass ich gehen könnte. Dass ich ersatzig. Dann haben wir dann gesagt, ja, jetzt bereitest du dich mal so davor, dass du gehen könntest. Ja, hat irgendwie alles zusammengepasst. Ja.
3: Auch Demitaler hatte einen guten Sonntag gehabt. Der Matthias Eschbacher wird Zweiter, der Michael Moser Dritter. Im Gesamten gehen nur gerade 11 Kränze raus. Zum ersten Mal heuer ist das Thermometer in der Schweiz auf 36 Grad gestiegen. Gemäss dem SRF Meteo war es vor allem in Nordwestschweiz gestern heiss gewesen. So ist im Kanton Solothurn gestern Sonntag 36,2 Grad gemessen worden. Und gleich ist die Hitzewelle noch nicht durch. Die Experten gehen davon aus, dass es diese Woche noch heisser wird und so nochmal Temperaturrekord gibt. Die Sicherheitsdirektorin vom Kanton Nidwalden, Katrin Kaiser-Frutschi, ist froh, dass die Gespräche auf dem Bürgerstock zwischen den USA und dem Iran jetzt losgegangen sind. Es sei gut für alle Einsatzkräfte, die vor Ort sind, dass sie ihren Auftrag jetzt ausführen können. Tagelang war nicht klar, ob die Verhandlungen zwischen den Ländern wirklich sind. Wie lange das Gespräch gehen soll, ist auch noch nicht klar. Darum müssen sich die Behörden in der Schweiz immer wieder anpassen. Unter anderem sind 2000 Soldaten und Soldatinnen im Einsatz auf dem Bürgerstock. Und dann nochmal Sport shooten. Der ehemalige IB-Spieler Cedric Itten wechselt in die Bundesliga auf Deutschland. Der 29-jährige Nazi-Spieler unterschreibt den Vertrag bei Werder Bremen, wie der Club meldet. Er passt super ins Profil, das der Club sucht. So wechselt der Itten von Fortuna Düsseldorf, wo er in der zweiten Bundesliga spielt, in die erste Bundesliga.
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1: Die Fenster jetzt geht sperrangweit auf. Wir haben aktuell gebige 16 Grad, aber schon gleich wird es wärmer. Bis mittags ist es schon wieder 27 Grad und am Nami kann es bis zu 33 Grad geben im Neo 1 Land. Dazu heute ganz viel Sonne und ein paar scheuche Schleierwolken. In den Bergen könnte es mal ein Gewitter geben heute. Das ist nicht ganz ausgeschlossen. Die nächsten Tage bleibt es heiß, immer um die 30 Grad oder drüber. Dazu auch viel Sonne und nur einzelne lokale Gewitter, die es geben kann.
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1: Ihr müsst aktuell aufpassen auf der Autobahn A2 Basel Richtung Luzern. Zwischen Reiden und Dagmersellen besteht Gefahr wegen Gegenständen auf der Fahrbahn. Und dann hat es einen Unfall gegeben auf der A1 Zürich Richtung Bern. Darum stocken sie im Moment zwischen Wangen an der Aare und Lauterbach. Habt Sorge!
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1: Ja, guten Montagmorgen. Ihr startet mit uns zusammen in die neue Woche. Sarina Welti und Etiana Weiss führen euch am Mikrofon. Und wir starten gerade mal gross. Wir haben jetzt gerade von tonnenweiss Dinkel und Hektoliter Gerste. Wir sind zu Besuch in der Mühle und hören, auf was die Inhaber dieser Mühle alles muss schauen, wenn die Bauern mit ihrem Getreide zufahren. Gut nach Loh und Leduc. Bis dann geniessen euren Hektoliter Kaffee.

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1: Mein «Was passiert» kommt von los und lädt euch 7 Minuten nach den 6. Ich wünsche einen guten beim Morgen. Geniesst euer Schnitteli. Und passend dazu könnt ihr jetzt bei uns hören, wo der Piz Brot eigentlich seinen Anfang hat genommen. Wir hören die Woche, wo das Zmau herkommt. Ja, gemacht wird es in einer Mühle. Wir wollen aber ganz genau wissen, wie das geht.
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1: Oder eben ein Tag ihr Mülli. Und für da herauszufinden, wie genau das alles geht, ist mein Moderationskollege Timo Kobu ihr Mülli Kleb zurück so vorbeigegangen.
3: Bevor ich aber zu den Mäusäcken komme, wollte ich natürlich wissen, was kommt denn da überhaupt für Gewächs, das zu Mäu wird, ihr Mülli Kleb. Die Inhaber und Geschäftsführerin Katja Stauder erzählt mir, das Getreide kommen von Bauernhöfen aus der Region Rüegsau.
4: So zwischen 50 und 70 verschiedene, die kommen. Zum Teil bringen sie 2 Sorten, also bringen sie Weizen und Dinkel. Manchmal bringen sie nur 1 Sorte. Und das geht so der kleinste etwa wie 800 Kilo, der grösste bei 35 Tonnen. Oder so spatzig. Also das ist sehr unterschiedlich, einfach auch, wie gross ihre Bauernhöfe sind und was sie können nachher machen können.
3: Einfach auf jeden Fall mit 3 Tonnen Gerste zufahren, funktioniert aber dann nicht. Vor dem Liefern müssen sich die Bauern anmelden.
4: Die rufen an und dann fahren sie zu. Und dann nehmen wir ein Muster. Also fangen wir mal schauen, wie feucht ist es, hat es das Hektolitergewicht, ist es auch bachfähig.
3: Das Gewicht pro Hektoliter, also pro 100 Liter Getreide, das ist eine wichtige Zahl für eine Mülli.
4: Wenn es jetzt ein ganz tiefes Hektolitergewicht hat, ist zum Beispiel der Mehlkörper zu wenig gross ausgebildet. Und die Bachfähigkeit ist logisch, ist sinngemäss. Dann schauen wir, wenn wir aus diesen Körnern dann Mehl machen, wir gehen das dann heute ein Muster malen, ob das nachher bachfähig ist. Da gibt es so Laborgeräte, die ihm das sagen. Und das Laborgerät tut wunderbarerweise einfach gerade das Hektolitergewicht und die Feuchtigkeit ausspucken.
3: Erklärt Katja Stauder. Je tiefer das Hektolitergewicht vom Gewächs ist, desto weniger Geld bekommen die Bauern auch dafür. Und manchmal kann die Mülli Kleb zurückgesolden das Fuder auch gar nicht nehmen.
4: Wenn es ganz schlecht Hektoliter Gewicht ist, dann gibt es kein anständiges Mehl. Das zu entscheiden ist manchmal recht heikel, obwohl es ganz klare Regeln gibt.
3: Weil ein Bauer oder eine Bäuerin der auf Gewächs bleibt hocken, wo sie ein Jahr lang oder noch mehr dazu geschaut haben, sei es manchmal etwas heikel. Und auch nicht einfach, das Fuder abzulehnen. Wenn es bei ihnen nicht geht mit dem Malen, dann gäbe es den Tierfutter daraus, so die Geschäftsführerin und Inhaberin von Mülli Kleb zurückgesollt, Katja Stauder. Weil sie aber keine Futtermülli sind, passiert das dann nicht bei ihnen.
1: Wenn es bei Proben bei der Anlieferung durch und gut ist, dann hat das Getreide der Horti ein bisschen Ruhe. Es wird im Silo in einer sogenannten Zelle eingelagert. Warum und wie lange, das gehört ihr morgen Morgen. Dann geht unser Tag in der Mülli weiter.
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0: kann man richtig zufrieden so mit dem Kopf. Hin und her dazu zum Eddie Grant's «I don't wanna dance». Und wo wir alle hoffentlich gut gepauset haben, ist es die Nacht weitergegangen mit der Shoot-WM. Da ist ja feierlich etwas gegangen wieder.
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0: Und gang wie gang hat es einen Haufen zu jubeln gegeben oder auch viel enttäuschte Gesichter, Sarina Welti.
2: Ja, wir fangen zuerst mit den Zufriedenen an. Zufrieden vom Platz sind nämlich die Spanier. Sie gewinnen Nächte gegen Saudi-Arabien mit 4-0. Und so führt Spanien die Tabelle vor Gruppe H an. Im zweiten Spiel von dieser Gruppe teilen sich die Mannschaften die Punkte. Zwischen Uruguay und Kap Verde gibt es ein 2-2 unentschieden.
0: Enttäuscht sind die Belgier vom Platz gelaufen. Als klarer Favorit sind die Belgier Nächte gegen Iran gestartet. Am Schluss gibt es aber keiner Goal und es bleibt beim 0-0. Ab der 66. Minute haben die Belgier Nächte mit einem Mann weniger gespielt. So schaut schon das zweite Unentschieden für Belgien an dieser WM raus.
2: Können kehren. Das Spiel hat Ägypter. Sie waren 0-1 hinter gegen Neuseeland, gewinnen am Schluss aber gleichwohl noch mit 3-1. Und so führen sie eher überraschend die Tabelle vor Gruppe G an. Belgien ist aktuell nur auf dem dritten Platz, voran ist noch der Iran.
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0: Schweizer Musik auf Neo 1, der Loco Escrito mit Spunto. Guten Morgen.
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0: Ganz ein guter Start in die neue Woche. Den Morgen mit nach unterwegs Diana Weiss und jetzt geht Zarina Welti. Es ist 6:30.
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5: Nicht nur die heissen Temperaturen haben die Leute das Wochenende an den Thuner See gezogen. Beim Strandbad Thun war die Schweizer Meisterschaft im Highdiving, also im Klippenspringen. Die Athleten und Athletinnen kumpen dabei ab einem Sprungbrett von bis zu 20 Meter hoch ist raus. Gewonnen hat am Samstag der Matthias Appenzeller und Schweizer Meisterin ist Morgan Herculano geworden. Die Schweizer Meisterschaft war während 5 Tagen und hat gemäss den Organisatoren Haufen Sportfans angezogen. Gestern Nachmittag hat ein Auto auf dem Parkplatz vor dem Spital Zwilach-Süchtlen im Kanton Fribourg gebrannt. Gemäss der Feuerwehr ist der Oldtimer komplett ausgebrannt, verletzt hat sich dabei aber niemand. Wieso dass es verbrannt hat, ist noch nicht klar, die Polizei sei jetzt am Ermitteln. Dann noch Sport Tennis. Serena Williams kommt definitiv wieder zurück auf den Tennisplatz. Die 44-jährige US-Amerikanerin überkommt den Startplatz, ein Grand Slam-Turnier in London, das heute startet. Vorher hat Serena Williams auch schon im Doppel ihr Comeback gegeben. Ihr letztes Einzel hat sie dann vor 4 Jahren gespielt.
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0: Es gibt auch heute wieder viel Sonne. Aktuell haben wir Temperaturen um so 15-16 Grad. Bis am Nachmittag gibt es 33 Grad maximal im Neo 1 Land. Über den Bergen gibt es auf den Nachmittag auch mal ein paar Quellwolken. Sonst sind da bald keine Wolken rum, heute den ganzen Tag. Wegen diesen Quellwolken ist der heute ein gutes Regen oder ein Gewitter nicht ganz ausgeschlossen, aber meistens bleibt es trocken heute. Wie sonst die Woche so mit Regen und Gewitter aussieht und wenn der heisse Tag von dieser Woche ist, das fragt man dann uns Wetterexperte um 20 vor 7.
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0: Da heisst es aufpassen aktuell auf der A6 Lys Richtung Bern. Zwischen Lys Süd und Schöpfen ist ein Unfall passiert. Also dort Sorge haben. Und dort steht im Moment auf der A1 Zürich Richtung Bern. Zwischen der Raststätte Gunzgenort und Wangen an der Aare. Dort müsst ihr gut 20 Minuten mehr Zeit einrechnen. Guten Morgen und einen schönen Moment euch. Wir nehmen es einfach noch eine Runde gemütlich hier auf Neo 1. Irgendwie wird die Beine noch etwas schwer sein vom Wandern gestern oder die Arme vom vielen Schwadern in der Body. Gemütlich.

0: Da begeistert aktuell ganz viele Leute auf der ganzen Welt. Dracula kommt vom Tame Impala. Jetzt haben wir 20 vor 7. Guten Morgen.
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0: Guten Morgen, Mario Rindlisbacher vom Meteotest Bern. Erzähl, wie starten wir in die neue Woche?
2: Mit viel Sonnenschein. Heute am Morgen und Vormittag da ist der Himmel meistens wolkenlos. Nach der klaren Nacht haben wir jetzt heute Morgen noch ein bisschen Gelegenheit zum Durchlüften. Temperaturen um die 15 Grad unten aus. Über den Tag aus wird es wieder richtig heiß. Temperaturen bis 33 Grad. Am Nachmittag gibt es dann über den Bergen ein paar grössere Quellwolken. Dort sind kurze Regengüsse oder Gewitter nicht ganz ausgeschlossen. Aber sonst heute halb Trockenwetter.
0: Ja, wie sieht es im Verlauf der Woche so aus mit dem Regen? Könnte es da mal einen Gutsch geben? Gewittert es mal? Wie schaust du das so vor?
2: Ja, in den Bergen ist das durchaus jeweils möglich. Wir haben am Dienstag und Mittwoch noch ein bisschen Beisen im Land und dementsprechend gibt es Richtung Mittelland aus allem ein trockenes Wetter, aber in den Bergen nachher dürfte es dann über den Tag aus ein paar grössere Quellwolken geben und dort sind Gewitter nicht ganz ausgeschlossen, aber auch dort meistens trockenes Wetter. Temperaturen weiterhin sehr hoch, deutlich über 30 Grad jeweils am Nachmittag.
0: Ja, wir haben es bei uns den Morgen schon in den Nachrichten gehört, es könnte in der Schweiz neue Hitzerekorde geben diese Woche. Wie sieht es da im Neo-Eisland aus? Kannst du irgendeine Zahl sagen, wie heiss das es maximal werden
2: kann? Ja, Freitag ist wahrscheinlich der heißeste Tag, so wie es im Moment aussieht von dieser Hitzewelle. Am Donnerstag und Freitag da haben wir keine Beisen mehr rum, viel Sonnenschein, nur eine geringe Gewitterneigung und Temperaturen, die steigen dann auch im Neo-Eisland noch mal ein bisschen an, gegen die 35 Grad am Wochenende. Da könnte es dann sein, dass ein bisschen verbreiteter Gewitter daherkommt.
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0: Charlie Puth und Selena Gomez hier unterwegs auf Neo 1 um 10 vor 7. Und ich glaube, es ist ein bisschen normal, dass man am Montagmorgen noch am Sonntag nachher studiert. Vielleicht auch noch ein bisschen nachtrauert, dass er schon wieder vorbei ist. Das können wir vor allem auch, wenn wir die Sportwelt anschauen.
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0: Weil das war ein erfolgreicher Tag für das Neo 1 Land gestern, Sarina Welti.
2: Ja, der Adrian Walter gewinnt Schwarz-Seeschwingen. Der Daniel Tschumi aus dem Oberaargau holt dort den ersten Bergkranz. Und auf dem Velo ist es gut gegangen. Die Hindu-Bankerin Marlene Reusser hat durch den Swiss gewonnen. Darüber haben wir schon berichtet. Dann hört es nachher auf neo1.ch.
0: Und dann schauen wir jetzt noch über das Neo 1 Land raus und kommen zum Beachvolley. Die Annik Niederhauser und die Menia Bentele können sich über Silber freuen. Im Heimturnier vor Beach Pro Tour in Genf verliert das Schweizer Duo im Finale gegen die USA. Es ist schon die zweite Silbermedaille, die die beiden zusammen holen. Nächste Woche sind Niederhauser und Bentele jetzt gestart im Einsatz.
2: Und dann kommen wir zum Volleyball in Hauen innen. Die Schweizer Nazi-Teams waren in der Europa League im Einsatz. Die Männer und die Frauen haben beide ihr fünftes Spiel gewonnen. Die Frauen schlagen Nordmazedonien Israel mit 25-15, 25-21 und 25-17. Mit diesen 5 Siegen in 6 Spielen stehen die Schweizerinnen auf dem 5. Platz von 24 Nationen. Gleichwohl reicht es nicht für eine direkte Quali für die EM, die in 2 Jahren ist. Nur die ersten 4 Teams sind hier direkt dabei.
0: Die direkte Quali haben ja die Männer nicht geschafft, auch wenn die Schweizer nächtige Gastgeber Norwegen schlägt mit 25-20, 25-23 und 25-20. Die Männer sind am Schluss auf dem 8. Rang.
2: Und zum Schluss noch Tennis. Serena Williams kommt definitiv wieder zurück auf einen Tennisplatz. Die 44-jährige US-Amerikanerin überkommt den Startplatz im Grand Slam-Turnier in London. Das geht heute los mit dem ersten Quali-Spiel. Vorher hat Serena Williams schon im Doppel ihres Comeback gegeben. Ihr letztes Einzel hat sie vor 4 Jahren gespielt.
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0: Und Musik von der Wanda Jackson ist das Let's Have a Party.
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0: Guten Morgen und guten Start im Menti. Wir haben 7.
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3: Guten Morgen mit der Sarina Welti. Grüß dich wohl. Die Berner sind ihrer Favoritenrolle im Schwarzsee schwingend gerecht worden. Für eine Überraschung hat der Oberaargauer geschaut. Es ist heiss und so purzelt Temperaturrekord. Und ja, auch heute wird es wieder heiss bei über 30 Grad und viel Sonne. Sie waren die Favoriten und sind dem auch gerecht worden. Die Berner dominieren gestern die Schwarzsee schwingend. Der Mittelländer Adrian Walter zeigt ein fast perfektes Fest und holt im Schlussgang gegen Oberaargauer Daniel Tschumi den Festsieg. Für Tschumi gibt es am Schluss den 4. Platz und so der erste Bergkranz von seiner Karriere. Ab sofort ist er also Teilverbandskranzer und hat zwei Sternchen hinter dem Namen. Ein Sieg ist schon fast ein bisschen wie ein Märchen, sieht der Oberaargauer gegenüber Neo 1.
4: Ja, definitiv. Also ich habe nach dem 5. Gang gesagt, jetzt kann ich noch kommen, was ich will. Das ist alles, das ist einfach nur noch Zugabe. Ja, so eine Freude gehabt. Irgendwie weiss es und gleich ist es noch so ein bisschen nicht ganz real, ist das Gefühl. Und dann ja, gehst du raus und dann kommt alles, gratuliert, dann hat eine scheisse Freude. Und ja, und dann auf das Mal kommt es ein bisschen über dich.
3: Die Freude beim Daniel Tschumi nach dem Bergkranz gestern ist gross, vor allem auch, weil er eigentlich nur Ersatzschwinger war und so noch nachgerutscht ist.
4: Ich habe letzte Woche Bescheid bekommen, es könnte sein, dass ich gehen könnte. Das ist eine Ersatzung. Da haben wir gesagt, ja, jetzt bereitest du dich mal so davor, dass du gehen könntest. Ja, hat irgendwie alles zusammengepasst. Ja.
3: Auch dem Mittauer hatten einen guten Sonntag gehabt. Der Matthias Eschbacher wird Zweiter, der Michael Moser Dritte. Im Gesamten gehen nur gerade 11 Kränze raus. Zum ersten Mal heuer ist das Thermometer in der Schweiz auf 36 Grad gestiegen. Gemäss dem SRF Meteo war es vor allem in Nordwestschweiz gestern heiss gewesen. So ist im Kanton Solothurn gestern Sonntag 36,2 Grad gemessen worden. Und gleich ist die Hitzewelle noch nicht durch. Die Experten gehen davon aus, dass es diese Woche noch heisser wird und so nochmal Temperaturrekord gibt. Die Sicherheitsdirektorin vom Kanton Nidwalden, Karin Kaiser-Frutschi, ist froh, dass das Gespräch auf dem Bürgerstock zwischen den USA und dem Iran jetzt losgegangen ist. Es sei gut für alle Einsatzkräfte, die vor Ort sind, dass sie ihren Auftrag jetzt ausführen können. Tagelang war nicht klar, ob die Verhandlungen zwischen den Ländern wirklich sind. Wie lange das Gespräch gehen soll, ist auch noch nicht klar. Darum müssen sich die Behörden in der Schweiz immer wieder anpassen. Unter anderem sind 2000 Soldaten und Soldatinnen im Einsatz auf dem Bürgerstock. Und dann nochmal Sport Schutten. Der ehemalige IB-Spieler Cedric Itten wechselt in die Bundesliga auf Deutschland. Der 29-jährige Nazi-Spieler unterschreibt den Vertrag bei Werder Bremen, wie der Club meldet. Er passt super ins Profil, das der Club sucht. So wechselt der Itten von Fortuna Düsseldorf, wo er in der 2. Bundesliga spielt, in die 1. Bundesliga.
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0: Jetzt läuft der rentiert. Wir haben aktuell um die 16 Grad. Am Nachmittag gibt es deutlich über 30 Grad im Neo 1 Land. Die Maximaltemperatur ist bei 33 Grad. Dazu der ganze Tag viel Sonne. Am Morgen und Mittag gar keine Wolken. Am Nachmittag gibt es in den Bergen ein paar Quellwolken. Und es kann sein, dass die Horte ausleeren oder dass es ein Gewitter gibt. Meistens bleibt es aber trocken heute. Und so geht das die ganze Woche weiter. Es bleibt heiß. Es gibt jeden Tag 30 Grad oder mehr. Und nur lokal Horte, ein Gewitter oder ein Gutschregen.
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0: Es hat einen Unfall gegeben auf der Autobahn A6 Lies Richtung Bern zwischen Lies Süd und Schüpfen. Darum stauen sie dort. Und die Fahrbahn ist auf eine Fahrstreife verengt. Und dann stauen sie auf der A1 Zürich Richtung Bern zwischen den Raststätten Gunzgen Nord und Wangen an der Aare. Dort hat er aktuell gut 20 Minuten länger. Viel Geduld euch.
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0: Das Mindset ist alles. Wenn du Erfolg haben willst, dann musst du an dich glauben. Ja, und mit der richtigen Einstellung, da schaffst du alles. Ja, so schlaue Sprüche gibt es einen Haufen im Internet. Vielleicht manchmal fast ein bisschen zu viel. So, dass wir beim Wort Mindset alle nur noch die Augen verdrehen. Aber, dass die Einstellung eine Rolle spielt, das stimmt auch dann am Ende des Tages schon. Das würden wir vermutlich auch viele Sportlerinnen und Sportler bestätigen. Gerade gestern haben eine Velorennfahrerin und ein Schwinger aus der Region Erfolge können feiern. Und das, ob schon seit Wochen vorher beide noch mit Verletzungen und Schmerzen haben zu kämpfen gehabt. Ich bin Jana Weiss, begleite euch durch den Morgen und wir starten mit zwei schönen Geschichten im Ende. Gibt es gerade nach Musik vom Avicii.

0: Guten Tag, seid ihr gelassen auf Neo 1, 9 Minuten nach der 7. Und wir starten richtig motiviert in die neue Woche. Hey ja, wir haben ja am Wochenende zwei schöne Erfolgsgeschichten dürfen miterleben. Es war zweimal ein bisschen das Gleiche. Die Velorennfahrerin Marlene Reusser von Hindelbank hat gestern durch den Swiss gewonnen. Und das, obschon sie vor dem 5-tägigen Rennen noch das hier gesagt hat.
1: Ich fühle mich gerade noch nicht so 100% daheim auf dem Velo. Und mein Bein ist noch so ein bisschen Also sicher bin ich mal nicht die Top-Favoritin, würde ich sagen. Aber man weiss nie, was passiert.
0: Wegen ihrem Sturz im Giro d'Italia ist Marlene Reusser mit Schmerzen im Rücken und auch ein bisschen komischen Beinen am Start von der Tour de Suisse und hat die Nerde trotz der tiefen Erwartung an sich selber souverän gewonnen. Und genau so eine Geschichte hat es gestern noch mal gegeben im Schwingen. Am Schwarzsee schwingend, wo wir von Neo 1 den ganzen Tag live dabei waren, gewinnt der Adrian Walter von Habstetten. Und auch ihm ist es nicht wahnsinnig gut gegangen vor diesem Fest, hat er uns erzählt.
2: Nicht ganz einfache Woche gewesen. Irgendwo eben Oberländisch Schwingfest, der nach drei Gängen müssen hören, der Rücken, der Probleme gemacht hat. Ist aber in dem Sinne ein bekanntes Problem gewesen. Ein paar Mal Giro, ein paar Mal Physio hat es gebraucht die Woche.
0: Aber es hat gelangt, für den Schwarzsee schwingend dabei zu sein.
2: Schon froh, dass ich überhaupt antreten konnte. Vielleicht hat das heute eine gewisse Lockerheit gegeben.
0: Ja, locker bis in Schlussgang und dort locker nach einer halben Minute sein Gegner durch Daniel Tschumi auf den Rücken gelegt. Eine schöne Geschichte. Besonders, weil der Adrian Walter vom Schwingclub Worbetal noch eine Rechnung hat offen gehabt mit dem Schwarzsee schwingend.
2: Schon zweimal im Schlussgang gewesen, das Fest noch nie gewinnen können. Von dem her, ja, ist schön, schließt sich jetzt der Kreis. Aller guten Dinge sind drei.
0: Aller guten Dinge sind drei gilt übrigens auch für die andere Erfolgsgeschichte von der Marlene Reusser. Sie hat durch den Swiss das Jahr schon zum dritten Mal gewonnen.

0: Mariah Carey ist das hier auf Neo Stream Lover. Guten Morgen, wir haben 20 ab 7 und einen guten Start in die neue Woche mit Gugus. Ja, Gugu, offizielle Abkürzung für gute Gutscheine.
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0: 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Wenn ihr unsere Stimme erkennt und den richtigen Namen dazu parat habt, dann gibt es richtig gute Gutscheine. 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
4: Guten Morgen miteinander und guten Start in die neue Woche. Ihr startet auf mal gut informiert, weil ihr habt Neo 1 eingeschaltet um 7:30.
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6: Nicht nur die heissen Temperaturen haben die Leute das Wochenende an Thuner See gezogen. Beim Strandbad Thun war die Schweizer Meisterschaft im Highdiving, also im Klippenspringen. Die Athleten und Athletinnen kumpeln dabei ab einem Sprungbrett von bis zu 20 Meter hoch ist raus. Gewonnen hat am Samstag der Matthias Appizauer und Schweizer Meisterin ist Morgan Herculano geworden. Die Schweizer Meisterschaft war während 5 Tagen und hat gemäss den Organisatoren einen Haufen Sportfans angezogen. Gestern Nachmittag hat ein Auto auf dem Parkplatz vor dem Spital Zwielach-Süchtlen im Kanton Freiburg gebrannt. Gemäss der Feuerwehr ist der Oldtimer komplett ausgebrannt, verletzt hat sich dabei aber niemand. Wieso dass es verbrannt hat, ist noch nicht klar, die Polizei sie geht am Ermitteln. Dann noch Sport Tennis. Serena Williams kommt definitiv wieder zurück auf den Tennisplatz. Die 44-jährige US-Amerikanerin überkommt den Startplatz, ein Grand Slam-Turnier in London, das heute startet. Vorher hat Serena Williams auch schon im Doppel ihr Comeback gegeben. Ihr letztes Einzel hat sie vor 4 Jahren gespielt.
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4: Es gibt wieder richtig viel Sonne heute. Am Morgen und am Mittag gar keine Wolken. Am Nachmittag gibt es über den Bergen ein paar Quellwolken. Und die können hier und da ausleeren oder es kann auch kurz ein Gewitter geben. Das ist nicht ganz ausgeschlossen, aber den allermeisten Orten bleibt es trocken. Und damit auch heiss. Am Nachmittag gibt es Temperaturen bis maximal 33 Grad. Und das geht noch die ganze Woche so weiter. Wir haben immer am Nachmittag Temperaturen um 30 Grad oder sogar drüber.
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4: Es hat einen Unfall gegeben auf der A1 Zürich Richtung Bern zwischen Rotrist und Herkingen. Dort würde aktuell aufpassen. Und dann nochmal ein Unfall auf der A6 Lys Richtung Bern zwischen Lys Süd und Schöpfen. Es stauet darum dort. Die Fahrbahn ist auf einen Fahrstreifen verengt und ihr müsst gut eine Viertelstunde mehr Zeit einrechnen. Und mehr Zeit braucht es dann nochmal auf der A1 von Zürich Richtung Bern. Da stauet es zwischen den Raststätten Gunzgenort und Wangen an der Aare wegen Verkehrsüberlastung. Dort geht es gut 20 Minuten länger. Gut hinein abstauben und mit einem guten Gefühl in die Woche starten. Das steht auf dem Programm am Montagmorgen, ein paar Minuten nach 7:30.
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4: Wir spielen unser Morgenspiel Kennst. Zu holen gibt es diese Woche Gutscheine vom Gasthof Schnittweierbad, gerade ob Steffisburg. Fein gegessen könnt ihr, wenn ihr unsere Stimme richtiger kennt. Heute Morgen brauche ich Vor- und Nachnamen von der Person, die da hier redet.
8: Ich war schon zweimal im Flussgang, das Fest noch nie gewinnen können. Von dem her, ja, ist schön, schließt sich jetzt der Kreis. Alle guten Dinge sind drei.
4: Wer ist das? Jetzt geht anrufen und mitspielen. 50 Franken gewinnt ihr, wenn ihr diese Stimme wisst. Und ihr könnt ebenfalls auch noch weiterspielen und nochmal 50 Franken oben drauf holen. Aber das schauen wir dann, wenn es so weit ist. Zuerst mal anrufen. Wir spielen jetzt gerade 0588 17 17 17. Das ist die Nummer zu mir ins Studio. Ich bin Diana Weiss. Wir hören uns gerade.

0: Doja Cat und César hier auf Neo Ace Kiss Me More. Und wir starten in eine neue Woche Morgenspiele. 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
0: Fein essen kann man, wenn man diese Woche bei uns im Spieli abräumt. Angerufen am Morgen hat Tanja Graber vom Krauchtu. Guten Morgen, Tanja.
2: Guten Morgen.
0: Wie schaust du so auf die neue Woche vor? Freust du dich oder stehen mühsame Sachen an? Wie ist der Laun?
2: Nein, der Laun ist super. Es ist ganz viel los. Schulabschluss, Schulfestli. Ja, ich freue mich viel zu tun und gutes Wetter. Ich glaube, das kommt gut.
0: Wunderbar. Also Schulabschluss, Schulfestli, gehst du da als Elternteil her oder als Lehrerin mit?
2: Nein, als Elternteil, genau.
0: Ah, sehr schön. Ja. Ist das aber noch besonderig, wenn das Schuljahr zu Ende geht?
2: Ja, jetzt gerade das Jahr ist es so, dass das eine Kind die 6. Klasse beendet und nachher die Schule wechselt, also in ein anderes Dorf kommt. Und die andere Tochter hat Schulabschluss nach der 8. Klasse, weil sie nachher in die Gymnasium wechselt.
0: Ah, genau. Okay. Ja, die neue Phase, die da losgeht nach der Sommerferien in diesem Fall.
2: Genau.
0: Spannende Sache. Und Sommerferien machen ihr nochmal alle zusammen? Gibt es da Familienferien oder...
2: Machen wir alle zusammen, aber wir bleiben da. Schließlich ist das Wetter so gut, dass wir hoffen, dass wir da auch tolle Sachen erleben können.
0: Ja, genau. Das glaube ich. Glaube ich sofort. Ist doch einfach schön bei uns, da hast du recht. Genau. Jetzt hast du aber angerufen, für hoffentlich zu gewinnen oder vielleicht noch fein zu essen, für irgendwie den Schulabschluss noch mal ein bisschen anders zu feiern, wer weiss. Jetzt habe ich dir eine Stimme parat, Tanja, und ich bin gespannt, ob du die erkennst. Du kannst jetzt noch mal hören. Achtung.
3: Ich war schon zweimal im Flussgang, das Fest noch nie gewinnen können. Von dem her, ist schön, schließt sich jetzt der Kreis. Alle guten Dinge sind drei.
0: Tanja, kennst
2: du? Ja, ich kenne ihn. Das war Adrian Walter von Habstetten, der gestern hat den Schwarze See gewonnen.
0: Hey, eins du! Das ist natürlich richtig. Hast du jetzt alles wunderbar erklärt? Bist du dir sehr sicher gewesen in diesem Fall?
2: Ja, ich habe es vorhin gehört und habe gewusst, wer es ist. Ja, genau.
0: Wunderbar, wenn es so geht. 50 Franken gewinnst du damit mit der richtigen Antwort, Adrian Walter. Aber jetzt kannst du noch entscheiden.
1: Auf Risiko.
0: Ich hätte da noch 50 Franken. Ich hätte da noch eine zweite Stimme. Wenn du die weisst, dann gewinnst du eben noch 50 Franken oben drauf. Wenn du sie nicht weisst, dann gehst du allerdings ganz leer aus. Was meinst du?
2: Hey, nein, ich nehme sehr, sehr gerne die 50 Franken, die ich gewonnen habe. Das passt so.
0: Also wunderbar, dann machen wir das so. 50 Franken gibt es für dich. Du kannst fein essen und feiern, was du immer willst. Der Sommer, Schulabschluss, deine Kinder sowieso. Kannst machen, wie du willst.
2: Perfekt. Merci viel mal.
0: Ja, sehr, sehr gerne geschehen und dir in dem Fall noch eine gute Woche.
2: Danke, gleichfalls. Einen schönen Tschüss.
0: Ciao, Tanja. Tschüss. 50 Franken hat Tanja vom Krauchtum gewonnen. Das heisst morgen. Da gibt es ein bisschen mehr im Jackpot. 150 Franken könnt ihr morgen abräumen. Wieder um die gleiche Zeit.
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1: The Passenger ist das auf Neo 1. Let Her Go, 10 Minuten vor der 8. Ein kleiner, typischer Emmentaler Holzspeicher steht neben dem Freizeithaus Zworb. Er soll dort mal zu einem Treffpunkt im Dorf werden. Die Jugendarbeit Worb will der 250-jährige Speicher wieder beleben. Und das kommt gut an, hat der öffentliche Anlass gezeigt, wo die Jugendarbeit ihre Ideen der Bevölkerung hat präsentiert. Neo 1 hat auch schon berichtet.
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1: Das Projekt für den neuen Treffpunkt rund um den Ebersold-Speicher, das kostet rund 230'000 Franken. Das zeigt der Finanzplan von der Jugendarbeit Worb. Der Jonas Niederhauser erklärt, wo das Geld hergeht.
3: So halt schon leider der Transport vom Speicher hat ja vielleicht etwas gekostet. Plus müssen wir noch sanieren, also wir müssen die Laube neu machen, die Fassade und dann mit dem Schindeldach drauf tun, dass er auch wirklich wieder so ein bisschen wie im traditionellen Zustand ist wie vorher. Und das allein kostet natürlich viel. Und dann müssen wir auch noch ein bisschen Geländearbeiten machen, dass wir ihn überhaupt schon können gerade stellen. Plus dann halt eben den ganzen Aussenraum mit Hecken und Bäumen und so.
1: Nach dem grossen Zuspruch von der Bevölkerung von Worb am Informationsanlass erhofft sich der Jonas Niederhauser schon, dass sie das Geld hier zusammen bekommen. Das mit einem Crowdfunding, das schon läuft. Und dann will die Jugendarbeit Worb dann auch noch auf das Gewerbe in der Gemeinde zugehen.
3: Wir haben das Projekt in drei Phasen wie aufgegliedert, eigentlich, dass wir so für die erste Phase sammeln, wenn wir 150'000 Franken sammeln. Das ist eben der Transport, der schon war. Dann das erneute Zügeln und dann das Sanieren vom Speicher. Und so ein bisschen die Umgebung rund um den Speicher. Und dann haben wir noch eine zweite und eine dritte Phase, wo wir dann die anderen Teile vom Gelände noch aufwerten mit Umgebungsgestaltung. Genau.
1: Erklärt der Jonas Niederhauser von der Jugendarbeit Worb, wo das Projekt leitet. Sie wollen also eins nach dem anderen machen, haben aber auch ein Schlussziel. Die Worber Jugendarbeit feiert den Herbst das 50 Jahre Jubiläum. Und dann soll der Speicher fertig saniert sein und die Umgebung auch neu gestaltet.
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0: Guten Morgen, jetzt haben wir 8 Uhr.
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5: Am Mikrofon Sarina Welti, grüße ich wohl. Die Gemeinde Herbligen kann ein bisschen Bauland verkaufen. Eine Berner IT-Firma zahlt einen tollen Bonus, wenn ihre Mitarbeitenden nicht künden und wir einen sommerlichen warmen Tag bei um die 33 Grad. Die Gemeinde Herbligen kann ein bisschen Land vor Bauparzellen wie Halden verkaufen. Die Stimmberechtigten haben ja die Gemeindeversammlung letzte Woche Ja gesagt, auch wenn es noch Diskussionen hat gegeben. Bedenken hat es vor allem gegeben, weil ein bisschen Land in einer mittleren Gefahrenzone ist, heisst es im Bericht vom Online-Portal Bern Ost. So kann der Gemeinderat jetzt auf die Suche nach dem Käufer, der muss dann innerhalb von 2 Jahren auf diesem Land bauen. Gleichzeitig hat die Gemeindeversammlung von Herbligen auch die Jahresrechnung von Fern einstimmig angenommen. Rausgeschaut hat ein Plus von rund 116'000 Franken. Die IT-Firma Bedag reckt tief ins Portemonnaie, dass die Mitarbeitenden bleiben. Seit 2 Jahren werkt die Bedag an einem neuen System für die Steuerverwaltung vom Kanton, weil das eine komplexe Sache ist und die Firma das Informatiksystem gleich abschliessen will, versucht die Bedag mit dem Bonus alle Mitarbeitenden in der Firma zu behalten, wie die Berner Zeitung heute schreibt. Auf die rund 40 Personen, die am Projekt werken, will die Firma über 500'000 Franken verteilen. Das geht im Schnitt rund 14'000 Franken pro Person. Der Batzen sei nötig, weil die Mitarbeitenden wichtig sind, dass das Projekt klappt, heisst vom Chef. Unter anderem dünnen auch Paare ihre Pension rausschieben. Ab Ende Jahr soll die Steuerverwaltung vom Kanton Bern mit dem neuen System können werken. Aktuell laufen die Verhandlungen zwischen den USA und dem Iran in der Schweiz. Die Vertreter von beiden Ländern sind auf dem Bürgerstock und diskutieren über einen Krieg bzw. über einen Frieden im Iran. Ein Thema ist unter anderem auch das Atomprogramm vom Iran. Der Uli Reitinger berichtet.
6: Nur eine Stunde saß US-Vizepräsident Vance mit dem iranischen Außenminister und dem iranischen Parlamentspräsidenten zusammen. Aber es gab tatsächlich einige greifbare Ergebnisse. Und das, obwohl US-Präsident Trump aus der Ferne mit massiven Drohungen gegen Teheran dazwischenfunkte. Eingerichtet wurde ein eigener Gesprächskanal zur Straße von Hormuz und ein Forum zur Überwachung der Waffenruhe im Libanon. Die USA haben die Seeblockade iranischer Häfen aufgehoben und erste eingefrorene iranische Guthaben freigegeben. Außerdem haben beide Seiten einen Plan zum Wiederaufbau im Iran auf den Weg gebracht.
5: Und dann noch Sportvolleyball. Die Schweizer Nazi-Teams sind an der Europa League im Einsatz. Die Männer und auch die Frauen haben beide zum 5. Mal gewonnen. Die Frauen schlagen Nordmazedonien Israel mit 3-0 in den Sätzen. Mit diesen 5 Siegen in 6 Spielen steht die Schweizerinnen auf dem 5. Platz von 24 Nationen. Und gleichwohl reicht es nicht für eine direkte Quali für die EM, die in 2 Jahren ist. Nur die ersten 4 Teams sind direkt dabei. Die direkte Quali haben ja die Männer nicht geschafft, auch wenn die Schweizer Nächte die Gastgeber Norwegen ebenfalls über 3 Sätze schlagen. Die Männer sind am Schluss auf dem 8. Rang.
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0: Strahlend blauer Himmel, ohne nur ein Wölkchen, das bleibt heute. lang. Also, es gibt richtig viel Sonne. Erst am Nachmittag gibt es über den Bergen hier und da ein paar Quellwolken. Die könnten auch ausleeren oder es könnte mal ein Gewitter geben. Das aber lokal und muss auch nicht überall. Einfach die Wahrscheinlichkeit, die ist da. Das Ganze am Nachmittag bei heissen bis zu 33 Grad. Es geht die ganze Woche so heiss weiter. Es gibt jeden Nachmittag um die 30 Grad oder sogar drüber. Und auch ganz viel Sonne. Wenn es gewittert oder regnet, ist das nur lokal und auch nur Horti.
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0: Es steht im Moment auf der A1 Zürich Richtung Bern zwischen Rotrist und Herkingen, dass es dort einen Unfall hat gegeben. Der verliert die Türe aktuell bis zu 20 Minuten. Dann hat es nochmal einen Unfall gegeben auf der A6 Lys Richtung Bern. Darum ist die Autobahn zwischen Lys Süd und Schüpfen aktuell gesperrt, dass auch dort die Unfallfahrzeuge weggeräumt werden. Dann gehen wir nochmal zurück auf die A1. Da stockt es zwischen A1 Zürich Richtung Bern, da stockt es zwischen der Raststätte Gunzgenort und Wangen der Aare. Geht auf mehreren Abschnitten wegen Verkehrsüberlastung und dann nochmal stockenden Verkehr dort zwischen Kilberg und Schönbühl. Viel Geduld euch.
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0: Mit Triana Weiss, hallo zusammen. Letzte Woche haben wir in der Neo 1 Sportstory durch Jamiro Reber zu Gast gehabt. Der Walkringer Ijo Keiler hat diesen Frühling zusammen mit Fribourg-Gottéron den Schweizer Meistertitel geholt. Und genau von diesen krassen Momenten, vom Feiern in der Garderobe und, hat er uns erzählt. Aber auf der anderen Seite von diesem Playoff-Final war einer aus der Region dabei gewesen. Der Sandro Aeschlimann von Z-Civil war für Davos im Goal gewesen.
7: Sicher emotional und mental war es eine sehr schöne Saison gewesen, aber gleichzeitig auch eine andere Challenge, die dann die Jahr sicher etwas länger dran jetzt oben studieren hast.
0: Ja, wieder Sandro Aeschlimann, die Saison und auch die Niederlage von Davos im Playoff-Final verarbeitet. Das hören wir von ihm gerade nach dem Bruno Mars. Ah!

0: Just Might, gehört von Bruno Mars. 8 Minuten, nein, das stimmt gar nicht. 9 Minuten nach der 8. Ganz nah dran gsi und gleich verloren. Und das einfach auch 2-mal.
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0: Ja, der C.C. Willer, Sandro Aeschlimann, hat einen aufwühlenden Winter hinter sich. Mit dem HC Davos hat er nach einer Top-Saison durch Playoff-Finale gegen Freiburg im alles entscheidenden Spiel in der Verlängerung verloren. Dann hat er mit der Nazi, wo er als dritter Goalie an der WM dabei war, noch mal genau das Gleiche erlebt. Mit ein bisschen Abstand schaut der Sandro Aeschlimann jetzt zurück auf die Saison. Er ist bei uns im Studio vorbeigekommen und hat mit dem Yannick Lanz geredet.
3: Wir nehmen am Anfang mal Wunder, wie es dir geht, wie es bei dir aussieht nach dem Winter, nach dieser Saison, die jetzt durch ist, ganz durch ist. Wie tut es bei dir?
4: Körperlich und alles sehr gut. Sicher emotional und mental war es eine sehr schöne Saison gewesen, aber gleichzeitig auch eine andere Challenge, wo du in diesem Jahr sicher ein bisschen länger dran zu oben studieren hast oder eigentlich mehr mit dem Lust auf mehr macht und merkst, dass du nicht ganz der Tier bist geendet und hättest du wollen enden.
3: Nimm uns ein bisschen mit in den Prozess, wo du jetzt drin bist, die Verarbeitung von dem Ganzen. Wie sieht das bei dir aus? Was brauchst du da vielleicht auch, für das eben zu setzen?
4: Ich bin auch noch gerne auf Abstand gegeben vom Ganzen. Was ich jetzt so mache, ich komme wieder mal heim zur Familie, einfach mal weg von Davos, von meinem jetzigen Daheim und mal ein bisschen anderes Umfeld, andere Leute und vielleicht auch mal weg vom Hockey und dann mal die Familie und Freunde mehr geniessen.
3: Du hast gesagt, emotional, wie hat es gerade ausgesehen in den ersten Tagen, ich sage jetzt mal, zwischen Meisterschaftsende und WM-Teilnahme?
4: Ja gut, wegen dem Olympia-Jahr hast du gar keine Zeit gehabt, weil wir sind fertig am Donnerstag, ich glaube, Spiel 7 war und am Ende sind wir eigentlich schon wieder eingerückt, also haben wir hier gar nicht. Ich war noch gut gewesen. Hast gar keine Zeit gehabt, zum grossen lang negativ zu sein, sondern hast direkt eine neue Challenge gehabt. Aber ich glaube, dafür ist nicht also nach der WM noch dafür doppelte Emotionen dürfen aufarbeiten.
3: Wie lange hast du das Gefühl, braucht es jetzt für dich, bis du wieder eben so den Switch kommst, wo du hast gesagt hast, der hungrig auf mehr macht in dem Sinn?
4: Ja, der Hunger auf mehr kommt echt direkt. Das Ding ist einfach, du schaust zurück, was hättest du anders machen, wie hättest du anders machen. Und ich habe das Gefühl, irgendwann, wenn der Prozess weg ist, kommt dann auch das, was du erreicht hast. Ich glaube, es war nicht immer alles schlecht in der Saison, was wir gemacht haben. In Davos wie auch mit der Schweiz. Darum, irgendwann kommt ja der Moment, wo du vielleicht mal zurückschaust und stolz bist auf das, was du erreichen
3: durftest. Ist das schon ein bisschen das Bewusstsein, dass das ja wirklich sehr, sehr viel Gutes war dieses Jahr?
4: Ja, ich glaube, das ist sicher. Es hat sicher ein bisschen Schwankungen. Ab und zu denkst du, das hat nicht erst gehabt, aber manchmal musst du wirklich zurückschauen und eigentlich auch sehen, was du geschafft hast oder was wir gemacht haben oben oder eben mit der Schweiz. Und das war eigentlich sehr viel gut gewesen, auch wenn es beide Mal im Overtime nicht sein wollte.
0: Dass die Gemütslage vom C.C. Willer Eishockey-Goalie Sandro Aeschlimann kurz nach seiner Saison. Im nächsten Teil von morgen redet er dann nochmal über die National League und erzählt, wie er den Höhenflug der Bündner hat erlebt.
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0: Eine Portion guter Laune zum Mitnehmen. Walking on Sunshine. 20 Minuten nach der 8. an diesem Montagmorgen. Gestern Sonntag war der astronomische Sommeranfang vom Jahr 2026. Heisst, der längste Tag vom Jahr. Das plus Temperaturen über 30 Grad am Nachmittag. Es ist richtig Sommer. Und darum geht es auch in unserem Kochmagazin sommerlich zu und her.
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0: Der Wüde Wüttrich, unser Radiokoch, hat ein paar Ideen für die Sommerküche. Der Jürgen Lehmann.
2: Zum Beispiel einen sommerlichen Salat mit Poulet. Wüde.
3: Poulet-Brüstli, Schenkeli, was auch immer, zusammenschneiden, Salz, Pfeffer marinieren, ein bisschen Öl, grillieren.
2: Also vorher ziehen wir so auf Spiessli, die Poulet-Stückchen. Braten kann man sie natürlich auch in der Pfanne und dann dazu ein Joghurtsösschen.
3: Ein bisschen Joghurt, ein bisschen Knoblauch, ein bisschen Kräutchen. Verrühren, ein bisschen geröstete Erdnüsse. Und dann machen wir einen Eisbergsalat. Und dort tun wir die gerösteten Erdnüsse rein, ein bisschen Sesamöl, dass wir wirklich die orientalische, asiatische Noten mitnehmen. Ein bisschen Sojasauce für die Salzigkeit, Schlöffel Öl. Wer mag, darf auch noch ein bisschen Chili rein tun, aber nicht zu viel. Dann tut man einen Schluck Zitronensaft, das Ganze verrühren. Dann nehmen wir so einen Eisbergsalat, der knackig ist mit den Erdnüssen, mit dem Sesam, ein bisschen Poulet.
2: Zu diesem Salat die Spiessli servieren, dazu das ganz schlichte Joghurtsauce. Super Sommer pur. Oder eine andere Idee, ein Veggie-Burger. Klar, man könnte jetzt da so ein Fleischersatz-Patty nehmen, aber der Wüde findet, man kann auch auf Gemüse setzen.
3: Wir können auch ganz einfach ein paar Zucchettis nehmen, die grillieren, ein bisschen Aubergine, ein bisschen Peperoni grillieren. Dann nehmen wir ein Brötchen, dann machen wir dort so eine Tzatziki-Sauce.
2: Tzatziki haben wir schon gemacht, das ist einfach. Original wird Salatgurke gerüstet und auch entkernt, dann mit einer groben Reibe raspeln. Das Gurkenfleisch jetzt mit einem Baumwolletuch auffahren, das das Wasser aufnimmt. Dann noch ausdrücken das Wasser, das muss nämlich bei der Tzatziki-Sauce möglichst weg. Dann kommt griechischer Joghurt dazu, Zitronensaft, ein bisschen Knoblauch, Dill und ein paar Spritzer Olivenöl.
3: Und dann machen wir grillierte, so karamellisierte Zwiebeln. Dann nimmst du Zwiebeln. Ich nehme auch gerne Schalotten oder rote Zwiebeln, die sind ein bisschen feiner oder ein bisschen eleganter. Schneiden wir die abschneiden, so in Spalten. Und nachher nehmen wir eine Bratpfanne und dann tun wir ganz, ganz wenig Öl rein und dann tun wir die Zwiebeln rein. Und dann auf mittlerer, kleiner Hitze tun wir das rösten, bis das so ein bisschen fängt, karamellisieren. Ein bisschen Zucker rein und dann müssen wir ein bisschen Rotwein haben. Dann karamellisieren, Rotwein rein, abkochen.
2: Das etwa 3-4 Mal wiederholen. Dann haben wir das Brötchen, das ein bisschen Toasten, die Tzatziki-Sauce, das gewürzte, grillierte Gemüse und die wunderbaren karamellisierten Zwiebeln für drauf. Das ist Hammer im Fall. Merci vielmals wieder, bis in einer Woche.
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2: Guten Morgen und guten Menti. Wir haben 8:30.
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4: Mit der Sarina Welti. Die Gemeinde Herbligen kann ein bisschen Land vor Bauparzellen wie Halden verkaufen. Die Stimmberechtigten haben ja der Gemeindeversammlung letzte Woche Ja gesagt, auch wenn es noch Diskussionen gegeben hat. Bedenken haben es vor allem gegeben, weil ein bisschen Land in einer mittleren Gefahrenzone ist, heisst es im Bericht vom Online-Portal Bern Ost. Gleichzeitig hat die Gemeindeversammlung von Herbligen auch die Jahresrechnung von Bern einstimmig angenommen. Rausgeschaut hat ein Plus von rund 116'000 Franken. Seit 2 Jahren wächst das Berner IT-Unternehmen BEDAG an einem neuen System für die Steuerverwaltung vom Kanton. Weil das eine komplexe Sache ist und die Firma das Informatiksystem gleich abschliessen will, versucht die BEDAG mit einem Bonus alle Mitarbeitenden in der Firma zu behalten, wie die Berner Zeitung heute schreibt. Auf die rund 40 Personen, die im Projekt werken, will die Firma über 500'000 Franken verteilen. Das gibt im Schnitt rund 14'000 Franken pro Person. Der Batzen sei nötig, weil das Projekt nur mit diesen Mitarbeitenden beendet werden können, unter anderem düngen auch ein paar ihre Pension rausschieben. Und dann noch Sport Schutt-WM. Spanien wird der Favoritenrolle gerecht und führt aktuell die Tabelle an in Gruppe H. Sie gewinnen nächtig gegen Saudi-Arabien mit 4:0. Im zweiten Spiel von dieser Gruppe teilen sich die Mannschaften die Punkte. Zwischen Uruguay und Kap Verde gibt es ein 2:2 Unentschieden. Belgien kommt nicht über ein 0:0 gegen Iran raus, das auch weil sie ab der 66. Minute mit einem Mann weniger geschootet. Und im letzten Spiel von dieser Nacht gewinnt Ägypten mit 3:1 gegen Neuseeland.
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2: Ganz viel Sonne gibt es heute. Erst am Nachmittag gibt es mal ein paar Quellwolken über den Bergen. Aber sonst sind wir da wochenlang unterwegs. Die Quellwolken über den Bergen, die können hier und da auch mal ausleeren oder es kann auch selten mal ein Gewitter geben. Die Wahrscheinlichkeit ist da, auch wenn sie nicht wahnsinnig hoch ist. Das bei Temperaturen von maximal 33 Grad heute am Nachmittag. Die ganze Woche haben wir am Nachmittag immer Temperaturen von 30 Grad oder mehr. Und es gibt auch ganz viel Sonne diese Woche.
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2: Es hat einen Unfall gegeben, den Morgen auf der Autobahn A1 Zürich Richtung Bern zwischen Rotrist und Herkingen. Darum stauen Sie dort, ihr müsst gut 20 Minuten mehr Zeit einrechnen. Und dann stockt es nochmal auf der Autobahn A1 Zürich Richtung Bern, das zwischen Gunzgenort und Wangen an der Aare, gerade auf mehreren Abschnitten. Dann hat es nochmal einen Unfall gegeben auf der Autobahn A6 Lys Richtung Bern zwischen Lys Süd und Schöpfen. Die Autobahn ist dort aktuell gesperrt, weil die Unfallfahrzeuge weggeräumt werden. Wegen dieser Sperrung stehen sie auch noch auf der A6 Lys Richtung Bern zwischen Lys Nord und Lys Süd. Gute Fahrt euch!

Ja, die ganze Zeit heiß haben, schwitzen, nicht können schlafen, das ist nicht schön. Also Hitzetage wie die Woche, da werden der Frühmorgen oder der Abend auf einmal die besten Zeiten des Tages, weil es dann eben mal ein bisschen kühler ist. Super Bedingungen eigentlich für ein Freilichttheater, das so am Abend um 8:30 mit der Vorstellung startet. Das gibt es zum Beispiel Signal. Die Woche ist Premiere von Uli der Pächter. Bei uns gibt es in der nächsten halben Stunde Tickets für das Stück. Zuerst aber noch Musik, da ist Olivia Rodrigo mit Drop Dead. Ich bin Jana Weiss. Hallo zusammen.

0: klar, das ist das mit Team an diesem Montagmorgen, 20 vor 9. Heute schauen wir schon ein bisschen weiter vorne. Wir schauen auf einen Sommerabend. Ja, da kann vieles auf dem Programm stehen. Grillieren, den Garten geniessen, vielleicht mal noch heute baden oder auch in ein Freilichttheater.
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0: Diesen Sommer geht es wieder los beim Hämmeli Zignal. Das Freilichttheater kommt zurück mit einer Fortsetzung. Lisa Graber.
2: Vor 2 Jahren haben sie das Gotthelf-Stück «Uli der Knecht» präsentiert. Jetzt sind sie mit einer genau gleichen Besetzung zurück. Für Uli der Pächter, eine grosse Bütz, so der Produktionsleiter von diesem neuen Stück, der Hans Flückiger. Es sei mehr als nur ein bisschen Theaterle.
3: Sonst funktioniert es nicht. Sei das Sponsoren suchen, sei das Gönner suchen, sei das vielleicht auch von Spielern schauen oder irgendeinfach die Organisation.
2: Der Vorverkauf für Uli der Pächter hat im März gestartet und jetzt gibt es viele weitere Schritte.
3: Der Aufbau muss jetzt zweckgeplant werden, also dazu braucht es Leute, wie dann auch wieder ein Abbau. Dann müssen nachher die Infrastrukturen zur rechten Zeit herbestellen können, also dass nicht die Bühne, das Licht und Ton und die WC-Anlage und das Gastrozelt und zuletzt noch der Getränkewagen alles miteinander kommt. Das ist eigentlich jetzt so Koordinationsaufbauarbeiten, die jetzt voll am Laufen sind.
2: Neben der Koordination gibt es auch eine Zusammenarbeit. Das Freilichttheater Signal hat sich für das Stück mit dem Gotthelf-Zentrum zu Lützelflüh zusammengetan. Was Sinn ergibt, so die Zentrumleiterin Kathrin Marti.
4: Ich denke, das Theater zeigt ganz eine andere Sicht vom Gotthelf. In dem Uli, der Pächter, zeigt er eben auf, wie das Bauernleben ist.
2: Beim Freilichttheater kann man also in eine Geschichte eintauchen. Das Zentrum und das dazugehörige Museum bringen noch die weiteren Bausteine, um ein vollständiges Bild vom Gotthelf zu haben.
4: Im Museum sieht man natürlich noch viel mehr für das Leben, auch für was er sich so schon eingesetzt hat. Und im Gotthelf-Zentrum sieht man natürlich mehr seine sozialen Aspekte, die er sehr stark verfolgt hat.
2: Heisst, bevor man Uli der Pächter auf dem Hämmeli geht schauen, könnte man noch zum Gotthelf-Zentrum gehen, damit man wirklich voll in der Welt eintauchen kann. Jetzt will man aber nicht nur das Hirn mit Infos und Eindrücken füllen, man will generell ein Highlight im Sommer setzen, so die Regisseurin Nathalie Trachsu.
5: Das wird unvergesslich, weil unser Ziel ist wirklich ein erstklassiges Theater dort oben auf dem Hämmeli weiterzugeben. Ein Theater, wo die Leute anders haben, als sie sind hergekommen.
2: Ein Moment zu arbeiten, der einem bleibt, das sei nicht nur das Ziel für das Publikum, sondern auch für das ganze Team hinter dem Stück. So der Marco Lehmen, der die Rolle des Uli hat.
6: Es ist eine Fortsetzung. Es ist eine Geschichte, die vor 2 Jahren angefangen hat und jetzt darauf wartet, dass sie fertig gespielt wird. Es ist eine grosse Geschichte. Es ist eine Geschichte mit einem Namen. Das wird unvergesslich, das können zu beenden für uns.
2: Wie die ganze Geschichte des Uli beendet wird auf dem Hämmeli, das könnt ihr selber miterleben. Ab dem 24. Juni startet das Stück vom Freilichttheater Signal und zieht sich bis am 8. August.
0: Diese Woche ist also die Premiere und wenn ihr jetzt schon wisst, hey, der dort hierher, dann trifft euch das gut. Ich habe hier einmal 2 Tickets für die Aufführung Uli der Pächter. Die gehören euch, wenn ihr mir jetzt anruft ins Studio. Das Nummer ist 0588 17 17 17. Und mit etwas Glück kommt ihr durch und dann könnt ihr und eure Begleitung das Theater geniessen.
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Musik von Michael Jackson hier auf Neways. Und die zwei Tickets für ein Zämmeli Signal, die sind fort. Die Annelies von Grünematt darf schauen. Wir wünschen viel Spass.

0: 77 Bombay Street mit Empire, 8 Minuten vor der 9. Eine ist mit dem grossen Vorbild reden. Oder vielleicht sogar mit ihm trainieren. Das ist auch für viele Nachwuchssportlerinnen und Sportler ein grosses Ziel. In Erfüllung gegangen ist es gestern am Sonntag für die Handbauer zu Grossenstädten.
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0: Beim Jubiläumsfest vom Handballclub Grossachstetten ist es neben dem Festen eben auch um einen Sport und vor allem um einen Nachwuchs gegangen. Und so ist eben auch der bekannteste Handballer von Grossachstetten um einmal heimgekommen.
2: So ein bisschen das Highlight sicher von vielen Junioren, dass eben der Nazi-Goalie Nicola Portner da ist, wo sie auch ein paar Interviews stellen dürfen, genau, oder Fragen besser gesagt.
0: Erzählt der Präsident vom Handballclub Grossachstetten, der Bruno Kappeler. Neben dem Zusammensein und das 50-Jahre-Jubiläum feiern, geht es vor allem auch darum, mehr Nachwuchs zu finden. Wie die Situation im Club aktuell aussieht und wie der Nachwuchschef in die Zukunft schaut, das hören wir gerade in ein paar Minuten um 9 Uhr in den Nachrichten.
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6: Heute mit der Sarina Welti. Grüß dich. Seit 50 Jahren gibt es in Grossenstädten einen Handballclub. Eure Zukunft gibt es zu tun, dass der Nachwuchs um ist. Der Bund will 200 Millionen Franken für die Olympischen Spiele in der Schweiz zahlen. Und der Winter, der ist einfach noch weit weg. Es geht um einen heissen Sommertag bei über 30 Grad. Verrenkungen machen, hoch gumpen, die Ballen abwehren oder dann ins Goal schiessen. Seit 50 Jahren gibt es in Grosshochstädten den Handballclub. Der hat das Jubiläum gestern am Sonntag gefeiert. In all diesen Jahren hat es viel Höchst und Tiefst gegeben. Ende 90er Jahre hat der Club seine erfolgreichsten Jahre gehabt und hat in der ersten Liga gespielt. Später hat dann vor allem der Nachwuchs gefällt, für oben innen mitzuhalten. Bis der Club dann vor 10 Jahren auf die Suche nach jungen Handballern und Handballerinnen ist, erzählt der Martin Schneider vom Club.
7: Und haben eben mittlerweile in den Kategorien U18, U17, U15, U13 wieder Teams. Und das finde ich natürlich schon mega genial, dass wir das geschafft haben, weil es nicht so einfach ist.
6: Die Herausforderung, genug Nachwuchs zu haben, bleibe sicher auch für die Zukunft. Schwierig sei es vor allem, die Leute im Verein zu behalten, sobald sie aus der Schule rauskommen.
7: Dass die Junioren in den Aktivbereich kommen, dort hat es immer sehr viel Fluktuation im Nachwuchsbereich, dass es gelingt, dort die einen oder anderen zu behalten und halt einfach generell den Handball sichtbar zu machen in der Region, weil schlussendlich gibt es ausser dem BSC Grossenstädten keinen Handballclub mehr im vorderen Emmental.
6: Zum Bekanntmachen gehört auch der Aufbau von einem Damenteam. Aktuell können Frauen nur in den Juniorinnenstufen zu Grosshochstädten Handball spielen. Der Club will darum in naher Zukunft ein Team aufbauen, sagt Martin Schneider, der für den Nachwuchs zuständig ist. Der Kanton Bern macht den Belag der Strasse in der Gemeinde Roggwil durch neu. Darum ist die Hauptstrasse am Wochenende gesperrt. Das betrifft die Landstrasse außerhalb vom Dorf Roggwil, heisst es heute vom Kanton. Während der Büetze das Wochenende ist die Strasse ganz gesperrt, es hat aber eine Umleitung. Aus einem Steg gibt es ein Kunstwerk. Das ist die Idee der Stadt Thun, die ab Ende Woche den Göttibachsteg temporär umbaut. Das ist die letzte Fußgängerbrücke am ARG auswärts von Thun in die Richtung See. Die Stadt hat dafür das Projekt von Berner Künstlerin Arden Surtam ausgewählt, heisst es in der Mitteilung heute. Am Freitag kommen dann farbige Plexiglas-Installationen ab Pfeiler vom Steg. Der Sonne, die drin scheint, gibt es immer wieder andere Bilder und Farben auf der Brücke. Am Freitag werden die installiert. Wer dann zu tun über einen Steg will, könnte dann etwas mehr Zeit brauchen. Am Freitagabend ist dann auch die Vernissage vom Projekt auf dem Göttibachsteg. Grünes Licht für eine Kandidatur für die Olympischen Winterspiele in der Schweiz. Der Bundesrat unterstützt die Idee, im 2038 die Winterspiele in der Schweiz durchzuführen. Der Bundesrat will dafür 200 Millionen Franken ausgeben, heisst es heute in der Medienkonferenz. Der Kredit kommt jetzt noch vor das Parlament. Dafür gibt der Bund keine Defizitgarantie, heisst, wenn das Spiel ein Minus machen, zahlt der Bund nicht mehr als die 200 Millionen Franken. Die Sicherheit übernehmen Private, sagt der zuständige Bundesrat Martin Pfister. Dazu gibt es auch keine Abstimmung. Allgemein übernehmen Private den grössten Teil der Kosten. Das Organisationskomitee rechnet mit rund 2,2 Milliarden Franken. Bis Ende 2027 kann die Schweiz noch eine Kandidatur fehlen, dann muss sie das Dossier abgeben.
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4: Viel blauer Himmel, viel Sonne, das ist heute das Programm. Erst am Nachmittag ändert sich etwas. Da gibt es ein paar Quellwolken über den Bergen und die könnten hier und da auch mal heute ausleeren. Und es könnte lokal auch Gewitter geben, es muss aber nicht. Es ist einfach eine Wahrscheinlichkeit da. Das Ganze bei sehr heißen Temperaturen. Es gibt 30 bis sogar 33 Grad heute am Nachmittag. Und es geht auch noch so heiß weiter die Woche. Da gibt es jeden Tag am Nachmittag 30 oder eben ein bisschen mehr Grad. Und dazu auch ganz viel Sonne. Und wenn es regnen oder gewittern kann, dann ist es eben dann nur lokal.
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4: Auf der A6 Lys Richtung Bern ist aktuell die Autobahn gesperrt. Das zwischen Lys Süd und Schüpfen. Die ist noch bis um 11 Uhr zu, das, weil es dort vorher einen Unfall hat gegeben. Und jetzt die Unfallfahrzeuge und Unfallfahrzeuge weggeräumt werden und die Mittelleitplanke muss geflickt werden. Also zwischen Lys Süd und Schüpfen ist die Autobahn gesperrt bis noch um 11 Uhr. Dann haben wir die A1 Zürich Richtung Bern. Da stauen zu stocken im Moment zwischen der Raststätte Gunzgenort und Wangen der Aare geht auf mehreren Abschnitten. Dann wechseln wir zu den Hauptstrassen. Auch da ist eine Strasse gesperrt. Zwischen Ersigen und Koppigen ist die Hauptstrasse aktuell in beide Richtungen gesperrt, das wegen einer Veranstaltung. Noch bis morgen am Morgen, nein, bis morgen am Mittag um 12 Uhr wird der Verkehr umgeleitet.
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4: Ich bin Jana Weiss und ich bin ehrlich, wenn ich das Wort Knicken höre, dann verdrehe ich innerlich so leicht die Augen. Ist doch jetzt wirklich nicht so wichtig, in welcher Hang, dass ich beim Essen meinen Löffel habe oder dass das kleine Messer nur für einen Anker ist. Wir haben doch einfach wirklich grössere Probleme. Nein. Aber ich glaube, ich tue diesem Thema auch ein bisschen Unrecht. Es geht bei Knicken noch ein bisschen um mehr als nur Besteck. Es ist sozusagen eine Hilfestellung, wie wir mit allen Leuten respektvoll umgehen können. Und das ist ja eigentlich immer etwas Gutes. Eine Knigge-Expertin erzählt uns in der nächsten Halbstunde, was sonst noch gut hinter diesem Begriff steckt. Damien Winehouse auf Neo 1. Guten Morgen.

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0: Da fühlt man sich doch einfach cool. Beim Lil Nas X. Old Town Road gehört auf ein Neues 4.9. Egal ob im Restaurant, im Büro oder wenn es darum geht, gutes Benehmen zu zeigen, da hören wir einen bestimmten Satz, oder besser gesagt einen Namen, immer und immer wieder.
1: Das ist also der gewisse Wege nicht nach Knickeort.
0: Aber wer ist eigentlich der Knicke? Und wieso hat er überhaupt die Regel aufgestellt, wie wir Menschen uns im Alltag sollen benehmen?
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0: Genau die Frage hat meine Moderationskollegin Lu Kiesling durch Linda Hunziker gestellt. Sie ist unter anderem seit 10 Jahren Knicke-Trainerin bei H&S Knicke zu Bern.
3: Warum nennt man das Ganze Knicke?
4: Also ursprünglich kommt es aus dem 18. Jahrhundert von Adolf Franz Friedrich Ludwig Freiherr von Knicke. Der hat so geheissen und hat ein Buch geschrieben über den Umgang mit Menschen 1788, wo er beschrieben hat, wie wir miteinander umgehen sollten, wenn wir noch so verschieden sind, damit es respektvoll und auf Augenhöhe ist. Und das Wort Knicke, das ist so ein bisschen am Aussterben. Ich hoffe, der Inhalt nicht. Wir brauchen anderes Vokabular, Verhaltensregeln, Respekt, Höflichkeit, gute Umgangsformen. Also der Inhalt, der bleibt hoffentlich. Aber es kommt von ihm, wo er das so thematisiert hat.
3: Und wie ist das? Tut sich das auch immer ein bisschen ändern, die Knicke-Regeln? Oder wer sagt, dass es jetzt so gemacht wird oder man so sollte machen und jetzt nicht mehr so wie vor 50 Jahren?
4: Die Regeln, die passen sich natürlich an. Das sind du und ich. Das ist die Gesellschaft, die bestimmt, wann ist uns wohl, wann empfinden wir es aus respektvoll. Und klar gibt es auch so Knicke-Räte, die da immer wieder zusammenkommen mit Leuten aus den unterschiedlichsten Berufsbereichen, die das besprechen, wie die Entwicklung ist. Aber am Ende sind es wir als Gesellschaft, die das bestimmen.
3: Was für Menschen kommen da zu dir so einen Knicke-Kurs machen oder lernen?
4: Also es sind Unternehmungen, die sagen, das ist uns wichtig, es geht um Firmenkultur, es sind eigentlich Kommunikationskurse, wie wollen wir auftreten und die Unternehmung repräsentieren, gegen innen wie gegen aussen. Und das ist völlig branchen- und berufsunabhängig. Also einmal ist es eine Bank, einmal ist es eine Metzgerei, einmal ist es im Altersheim. Und dann sind es Einzelpersonen, die sich ein Coaching wünschen. Ganz selten mache ich mal einen Kinderknicke-Kurs. Ja, es ist ganz unterschiedlich. Es betrifft uns Menschen immer dann, wenn wir kommunizieren, das machen wir, glaube ich, einfach gängig.
3: Du sagst jetzt Kinderknicke-Kurs. Wie kann man sich das vorstellen?
4: Also das sind so 2 Stunden, wo wir zusammen essen, wo wir zusammen den Tisch decken und so ein bisschen über das Besteck in der Hand haben und zusammen pläudern und ja, einfach das Essen genießen und die Sachen üben miteinander. Und dann können die Eltern haben die Freizeit und dann schauen wir die Sachen miteinander an, das ist Fakt.
3: Wie ist das? Wie bist du zu diesem Beruf gekommen, dass du das jetzt so eben beruflich machst?
4: Ja, ursprünglich mal Berufsberatung, weil Berufsberatung hat natürlich viel Kontakt mit Lehrbetrieben und die haben gefragt, ob wir so einen Kurs auf die Beine stellen würden. So ist es losgegangen vor vielen Jahren und dann habe ich mit einer Geschäftspartnerin die Kurse angegeben, eine Unternehmung gegründet und seit einigen Jahren jetzt selbstständig mit dem unterwegs und das ist eine grosse Leidenschaft.
0: Knicken ist also weniger ein strenges Regelwerk, eher so eine Art Leitplanke für einen Umgang miteinander. Und Knicken heisst eben, Achtung, ich habe gehört vorhin, wegen Adolf Franz Friedrich Ludwig Freiherr von Knicken. Ha, wieder etwas gelernt. Wir gehen noch etwas konkreter in das Thema Knicken. In gut 10 Minuten hören wir von der Linda Hunziker, auf was wir schauen können, für andere anständig zu begrüssen und angenehmen Smalltalk zu führen.

0: Hug Yourself, so heisst der Song hier, kommt von Kamerad, gehört auf Neo 1. Es sind meistens nur ein paar Sekunden, die entscheiden, wie wir jemanden wahrnehmen. Noch bevor das Gespräch entsteht, hat sich in unserem Kopf, einmal bei den meisten, schon ein erster Eindruck gebildet.
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0: Und genau da spielt die richtige Begrüßung eine wichtige Rolle.
2: Ganz simpel, einfach grundsätzlich grüßen und sich Zeit nehmen beim Grüßen.
0: Das erzählt uns Kniggetrainerin Linda Hunziker. Die Kniggenregeln zeigen uns, wie wir uns anderen gegenüber höflich und respektvoll verhalten können. Wie geht's aber weiter? Was gilt als richtig, wenn wir anderen Menschen begegnen? Lou Kiesling hat für uns nachgefragt. Sie ist bei der Linda Hunziker zu Bern im Büro vorbeigegangen.
3: Man kennt es ja selber. Man kommt irgendwo her und dann lernt man jemand Neues kennen. Und dann ist irgendwie so, gebe ich die Hand, mache ich ein High Five, gebe ich drei Küsschen. Wie tut man da sich einander begrüssen?
2: Also es ist sicher auf jeden Fall gut, wenn man sich einfach Zeit nimmt. Und korrekt ist natürlich ein hörbares Grüßen und ein Handschlag. Ein richtiger Handschlag.
3: Wie geht der richtige Handschlag?
2: Hand geben, nicht einen toten Fisch, nicht irgendwie den Vogelgriff oder Machtspiele und ziehen und Klöpfen, sondern einen angenehmen Händedruck.
3: Wie ist das, wenn man irgendwo herkommt? Wer stellt sich da immer als erstes vor? Ist jetzt wie ich, wo in eine fremde Gruppe reinkomme und sage, hallo, ich bin Lou, soll mich die Person, mit der ich da bin, in die Gruppe vorstellen? Wie kann man sich das so vorstellen?
2: Also es ist immer, wenn jemand zu einer Gruppe dazukommt oder in einen Raum hineinkommt, die Person tut das Wort ergreifen und grüßen. Und eventuell wird man vorgestellt, weil jemand die verschiedensten Parteien kennt. Und wenn das nicht passiert, darf man sich dann selber vorstellen.
3: Und wie ist das, was würdest du sagen, wie wichtig ist schon in dieser ganzen Sache so Blickkontakt oder die Körpersprache generell?
2: Unglaublich wichtig. Die Körpersprache ist so etwas Wichtiges. Wir drücken so viel ausdrücken mit der Körpersprache. Es ist fünfmal stärker, sagt man, als das, was wir verbal sagen. Und da ist der Blickkontakt essentiell und vielleicht noch das Lächeln, Chatonie.
3: Ab wann gibt man so drei Küsschen? Weil ich finde halt, Küsschen geben ist ja gleich noch intimer als jetzt nur ein Tang. Ab wann ist so der Zeitpunkt, wo man sich auch darf drei Küsschen geben?
2: Also im beruflichen Kontext eher nicht. Im französischen Sprachgebiet ist es ein bisschen anders. Aber ja, dann ist es ein Abwarten, ein Abtasten, wenn es für alle Parteien stimmt. Aber sicher im ersten Moment ein bisschen zurückhaltend.
3: Und wenn ich in eine Gruppe komme, wo vielleicht die Leute ein bisschen älter sind, darf ich mir als jüngere Person sagen, hey, sag mir doch die Lou oder darf ich dir du sagen?
2: Ja, da gibt es klare Regeln zum Duzen. Und es gilt Rang vor Alter, vor Geschlecht, wobei Geschlecht in Klammern soll ja nicht mehr gelten. Und da ist sicher die ältere Person, die das Du anbietet.
3: Und gibt es auch so No-Goals bei der Begrüßung, wo du findest, das würde jetzt gescheiter lassen in dieser ganzen Geschichte?
2: Kein Blickkontakt, kein Lächeln, zwar irgendwie ein Grüßen machen, aber fast im Vorbeigehen, sich einfach dort nicht Zeit nehmen. Das ist ja der erste Kontakt, den wir miteinander haben. Das ist eine Form von Wertschätzung. Oder eben zum Teil, je nach Situation, gleich ins Duzen reingehen. Also das Ganze, von Kopf bis Fuß, Körpersprache und was ich sage am Ende.
0: Und wir haben es gehört, lieber einmal mehr als gar nicht grüssen. So zeigen wir unserem Gegenüber Respekt. Was kommt aber näher, wenn wir unserem Gegenüber Hallo gesagt haben oder vielleicht auch drei Küsschen gegeben haben? Wie wir richtig Smalltalk führen können, das erklärt uns Linda Hunziker, Kniggetrainerin bei H&S Knigge zu Bern, morgen in aller Ruhe.
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Ein Klassiker, der Johnny Cash auf Neo 1 mit Ring of Fire. Etwas über 5 Jahre ist es her, wo der Song von der Olivia Rodrigo in den Charts ganz oben war.

0: Die Driver's License von der US-amerikanischen Künstlerin ist in der kürzesten Zeit an die Spitze von noch so manchen Hitparaden geklettert und hat sich dort auch mögen haben. Nicht lange ist gegangen und schon hat sie dann gerade nachgedoppelt. So when you're gonna tell her that we did that too. Déjà-vu kommt nur ein paar Wochen später raus und auch der schafft es bis ganz hoch. Und jetzt gibt es neue Musik von der Sängerin.
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0: Ja, das ist jetzt vielleicht nicht ganz richtig, dass die aus der Nähe ist, aber es ist auch neue Musik. Seit vorletzten Freitag ist das neue Album von der Olivia Rodrigo draussen. You Seem Pretty Sad for a Girl So In Love heisst es. Insgesamt 13 Songs sind drauf. Und wie es der Name schon sagt, geht es einmal mehr. Um die Liebe. Und zwar um die Liebe mit all ihren Facetten. Von den schönsten Momenten bis her zum tiefsten Herzschmerz. In den ersten paar Songs vom Album singt Olivia Rodrigo aber noch über einen schönen Teil, über das frisch Verliebtsein. So zum Beispiel im zweiten Lied vom Album, Stupid Song.
2: Stupid Song is a song about liking someone so much that it's honestly sort of like painful and you just like ache for this person so much and you can't like really put it into words.
0: Olivia Rodrigo beschreibt das Gefühl, wenn man so verliebt ist, dass es schon fast ein bisschen weh tut und man es eigentlich noch gar nicht so recht in Wort kann beschreiben. Die Idee zu diesem Song sei ihr um 4 Uhr morgens auf einem Spaziergang gekommen, wo sie einmal in der Nacht nicht so gut konnte schlafen. Da ist sie ihr Morgendämmerung durch New York spaziert. Die schöne Stimmung hat sie inspiriert und kaum daheim angekommen, hat sie gerade angefangen zu schreiben. Entstanden ist der Stupid Song. Und den hören wir jetzt in voller Länge hier auf Neo 1, einer der neuen Hits von Olivia Rodrigo, aber im neuen Album You Seem Pretty Sad for a Girl So In Love. Jetzt auf Neo 1.

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3: Einen schönen Tag.

0: Der Rod Stewart hier auf Neo1 habt ihr gehört mit seinem Song Love Is. Ich hoffe, ihr seid gut in den Montag reingekommen und seid jetzt ready für Vormittag, Mittag, Nachmittag, alles was noch kommt. Wir nehmen aber eins noch andere, jetzt ist einfach 10 Uhr.
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2: Heute mit der Sarina Welti, grüß dich. Seit 50 Jahren gibt es in grossen Städten einen Handballclub. Eure Zukunft gibt es zu tun, dass der Nachwuchs um ist. Der Bund will 200 Millionen Franken für die Olympischen Spiele in der Schweiz zahlen. Und der Winter, der ist einfach noch weit weg. Es geht um einen heissen Sommertag bei über 30 Grad. Verrenkungen machen, hoch gumpen, zu bauen, abwehren oder dann ins Goal schiessen. Seit 50 Jahren gibt es in Grosshochstädten den Handballclub. Da hat das Jubiläum gestern am Sonntag gefeiert. In all diesen Jahren hat es viel Höchs und Tiefs gegeben. Ende 90er Jahre hat der Club seine erfolgreichsten Jahre gehabt und hat in der ersten Liga gespielt. Später hat es dann vor allem der Nachwuchs gefällt, für oben innen mitzuhalten. Bis der Club dann vor 10 Jahren auf die Suche nach jungen Handbauern und Handbauerinnen ist, erzählt der Martin Schneider vom Club.
3: Und haben eben mittlerweile in den Kategorien U18, U17, U15, U13 wieder Teams. Und das finde ich natürlich schon mega genial, dass wir das geschafft haben, weil es nicht so einfach ist.
2: Die Herausforderung, genug Nachwuchs zu haben, bleibe ich sicher auch für die Zukunft. Schwierig sei es vor allem, die Leute im Verein zu behalten, sobald sie aus der Schule rauskommen.
3: Dass die Junioren in den Aktivbereich kommen, dort hat es immer sehr viel Fluktuation im Nachwuchsbereich, dass es gelingt, dort die einen oder anderen zu behalten und halt einfach generell den Handball sichtbar zu machen in der Region, weil schlussendlich gibt es ausser dem BSC Grossachstetten keinen Handballclub mehr im vorderen Emmental.
2: Zum Bekanntmachen gehört auch der Aufbau von einem Damenteam. Aktuell können die Frauen nur in den Juniorinnenstufen zu Grosshochstädten Handball spielen. Der Club will darum in naher Zukunft ein Team aufbauen, sagt Martin Schneider, der für einen Nachwuchs zuständig ist. Der Kanton Bern macht den Belag von Strasse in der Gemeinde Roggwil durch neu. Darum ist die Hauptstrasse am Wochenende gesperrt. Das betrifft die Landstrasse außerhalb vom Dorf Roggu, heisst es heute vom Kanton. Während der Büetzen das Wochenende ist die Strasse ganz gesperrt, es hat aber eine Umleitung. Aus einem Steg gibt es ein Kunstwerk. Das ist die Idee von Stadt Thun, die ab Ende Woche der Göttibachsteg temporär umbaut. Das ist die letzte Fußgängerbrücke am Aregge auswärts von Thun in die Richtung See. Die Stadt hat dafür das Projekt von Berner Künstlerin Arden Certain ausgewählt, heisst sie in Mitteilung heute. Am Freitag kommen dann farbige Plexiglas-Installationen ab Pfeiler vom Steg. Der Sonne, die dann reinscheint, gibt es immer wieder andere Bilder und Farben auf der Brücke. Am Freitag werden die installiert. Wer dann zu Thun über einen Steg will, könnte dann ein bisschen mehr Zeit brauchen. Am Freitagabend ist dann auch die Vernissage vom Projekt auf dem Göttibachsteg. Grünes Licht für eine Kandidatur für die Olympischen Winterspiele in der Schweiz. Der Bundesrat unterstützt die Idee, im 2038 die Winterspiele in der Schweiz durchzuführen. Der Bundesrat will dafür 200 Millionen Franken ausgeben, heisst es heute in der Medienkonferenz. Der Kredit kommt jetzt noch vor das Parlament. Dafür gibt der Bund keine Defizitgarantie, heisst, wenn das Spiel ein Minus machen, zahlt der Bund nicht mehr als die 200 Millionen Franken. Die Sicherheit übernehmen Private, sagt der zuständige Bundesrat Martin Pfister. Dazu gibt es auch keine Abstimmung. Allgemein übernehmen Private den grössten Teil der Kosten. Das Organisationskomitee rechnet mit rund 2,2 Milliarden Franken. Bis Ende 2027 kann die Schweiz noch eine Kandidatur fehlen. Dann muss sie das Dossier abgeben.
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0: Es ist warm geworden. Aktuell haben wir so um die 28, 29 Grad. Und bis am Nachmittag wird es auch noch mal ein bisschen wärmer. Da gibt es im Neo-Eisland zum Teil bis zu 33 Grad. Das Ganze begleitet mit ganz viel Sonne und blauem Himmel. Erst am Nachmittag gibt es über den Berg auch mal ein paar Quellwolken. Aus denen kann es auch mal rausregnen oder es kann gewittern. Das aber nur vereinzelt. Und es muss eben lange nicht überall so passieren. Kann aber. Morgen und auch der Rest von der Woche geht es dann ähnlich weiter. Es gibt jeden Tag viel Sonne und es wird auch warm. Am Nachmittag immer so um die 30 Grad oder ein bisschen mehr.
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0: Da hat es am Morgen einen Unfall gegeben auf der Autobahn A6 Lys Richtung Bern. Zwischen Lys Süd und Schöpfen ist die Autobahn darum noch bis um 11 Uhr gesperrt. Da soll dort die Unfallfahrzeuge weggeräumt werden und dort die Mittelleitplanke muss geflickt werden. Der stockt jetzt im Moment auf der Autobahn A1 Zürich Richtung Bern zwischen den Raststätten Kunzgenort und Önsingen. Auf der Hauptstrasse, auch da ist eine Strasse gesperrt, seit dem Morgen zwischen Ersingen und Koppigen. Könnt ihr aktuell nicht durchfahren, das wegen einem Anlass. Und das ist noch bis am Samstag so, da werdet ihr dort durch umgeleitet. Eine gute Fahrt allen. Das ist Neo 1 am Montagvormittag. Ich bin Jana Weiss, aber ich lasse euch ein bisschen Musik hören. Bis um 11 Uhr gibt es Musik am Bitz. Und mit so Musik geht es doch einfach ein bisschen ringer. Machen Freude, Naked und Portugal The Man. Hört ihr jetzt auf Neo 1 mit Glide.

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4: Mit der Sarina Welti, grüß euch wohl. Der Rosenbeck zu Münzigen ist nur noch bis Ende Monat offen. Der Keir Starmer tritt als Premier von Grossbritannien zurück und wir haben viel Sonnenschein, heute warme Temperaturen bei über 30 Grad. Das Catering Rosenbeck zu Münzigen geht zu. Die Gesundheit mache ich nicht mehr mit, sagt Geschäftsführer Dana Rösberger gegenüber dem Online-Portal Bernost. Nach 14 Jahren muss sie darum ihren Betrieb mit Catering und Takeaway zutun. Ab dem 4. Juli, also am Freitag ihrer Woche, ist er noch zu ausessen, bevor der endgültig fertig ist. Das Angebot sei gut gelaufen, darum hofft Anne Rösberger noch, einen Nachfolger oder eine Nachfolgerin zu finden. Auf der Autobahn in Richtung Bern hat es den Morgen auf der Höhe Grossaffolter einen gröberen Unfall gegeben. Ein Lieferwagen ist umgekippt, darum ist die A6 zwischen Lies und Münchenbuchsee gesperrt gewesen, heisst es von der Kantonspolizei Bern. Der Lieferwagen ist nach einer Rechtskurve umgekippt und hat den linken Fahrstreifen blockiert. Ob sich beim Unfall jemand verletzt hat, ist noch nicht klar. Ab den 11 Uhr jetzt sollte die Strasse wieder offen sein. Die Stadt Bern kämpft mit den Finanzen. Für nächstes Jahr budgetiert der Gemeinderat von Bern ein Minus von 2,5 Millionen Franken. Er redet von einem ausgeglichenen Budget. Weiter herausgesehen will Bern die Finanzen stabilisieren, möglichst ohne die Steuern hochzuziehen und ohne Sparpäckchen. Und gleich muss die Stadt in Zukunft mehr Schulden machen, weil mehrere Schulhäuser saniert werden. Die Reaktionen von den verschiedenen Parteien sind unterschiedlich. Gar nicht zufrieden mit dem budgetierten Minus ist die Mitte und die FDP. Beide schreiben ihre Mitteilung, sie wollen sich gegen die Pläne vom Gemeinderat wehren. Die SP hingegen redet von einer soliden finanziellen Grundlage. Der Bund baut in den nächsten Jahren auf der A1 zwischen Lauterbach und Herkingen die Autobahn aus auf 6 Streifen. Die ersten Büzen beim Anschluss zu Egerkingen sind jetzt fertig. Das hat der Bund zusammen mit Vertretenden vom Kanton und der Gemeinde am Donnerstag gefeiert. Gemäss der Mitteilung vom Bund läuft das Projekt nach Plan. Jetzt ist es definitiv, der britische Premier tritt zurück. Der Keir Starmer ist seit Monaten gehörig unter Druck, vor allem auch von der eigenen Partei. Jetzt hat der 63-Jährige bestätigt, dass er zurücktritt. Letzte Woche ist sein Konkurrent aus der eigenen Partei, der Andy Burnham, ins Unterhaus gewählt worden. Daraufhin hat er auch klar gemacht, dass er den Platz vom Parteikollegen als Premier übernehmen will.
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2: Ein richtig schöner Tag, viel Sonne und blauer Himmel. Und das bis am Abend, eigentlich, wo es so weitergeht. Nur über den Bergen gibt es ein paar Quellwochen am Nachmittag. Und da kann so hier und da mal ein Schütti-Regen geben oder ein Gewitter. Das ist nicht ganz auszuschliessen, aber der Auer im meisten Orten bleibt es heute trocken. Das bei Temperaturen bis zu 33 Grad im Neo 1 Land den Nachmittag. Und so geht es hier den Rest der Woche weiter. Immer wieder ganz viel Sonnenschein, blauer Himmel und heisse Temperaturen. Es gibt jeden Nachmittag 30 oder noch mehr Grad. Und dazu nur Lokalgewitter oder Regen.
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2: Achtung, Sorge auf der A1 Zürich Richtung Bern. Da hat es einen Unfall gegeben. auf der Höhe Wangen an der Aare, dort in der Einfahrt. Also dort besonders gut aufpassen, wenn ihr zu Wangen an der Aare auf der Autobahn drauf fahren wollt. Dann stauen sie auf der A2 Luzern Richtung Basel zwischen Egerkingen und dem Bauchtunnel. Dort hat er aktuell gut 10 Minuten länger. Dann ist seit heute Morgen eine Strasse gesperrt, eine Hauptstrasse zwischen Ersingen und Koppingen, das in beide Richtungen wegen einem Anlass. Noch bis am Samstag werdet ihr dort durch umgeleitet. Gute Fahrt auch noch unterwegs.
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2: Sarina Welti und ich, Diana Weiss, mit nach unterwegs. Aber jetzt gibt es noch einmal eine halbe Stunde nur Musik am Bitz für euch. Und ab der halben 12 ist dann Selina Klötzli mit nach durch den Mittag unterwegs. Geniesst die Musik, geniesst der Menti und allen einfach weiterhin einen guten Start in eine neue Woche. Da sind La und Leduc mit einem schönen alten «All die Bücher».

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2: Das ist der Montagvormittag mit Neo Eis. Schön, seid ihr mit dabei. 11:30 haben wir jetzt.
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2: Bauprojekte von Gemeinden, ja, sind häufig kleine Zangengeburt. Zuerst braucht es eine erste Planung, die die Bevölkerung muss absegnen muss. Dann braucht es einen Kredit dafür, den auch die Bevölkerung muss absegnen muss. Dann braucht es eine Baubewilligung, die das Regierungsstatthalteramt muss Ja dazu sagen muss. Dann braucht es Ausschreibungen und. Und wenn es nur an einem von diesen Orten ein bisschen klemmt, ja, dann geht das Ganze manchmal nochmal von vorne los. Sarina Welti.
4: Ja, solche Bauprojekte haben wir schon manchmal begleitet, was wirklich ewig und noch ein bisschen länger ist gegangen. Ein bisschen anders ist das für die Planung und für den Bau des neuen Kindergarten Zwichtrach an Niesenstrasse, erzählt die zuständige Gemeinderätin Sonja Gigax. Im September 2024 hat die Bevölkerung den Kredit genehmigt.
5: Einen Monat später hat man dann das Baugesuch ausgearbeitet, Offerten eingeholt, anfangs 25 das Baugesuch eingereicht und im Sommer 25 hat das Regierungsstatthalteramt schon die Baubewilligung erteilt.
4: Und sofort ist es im September mit der Baubüze losgegangen und jetzt, 9 Monate später, ist der neue Kinski schon fertig. Wie der aussieht und was mit dem alten Standort Zwichtrach passiert, das hören wir dann um 12 Uhr in den Nachrichten.
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2: Aktuell, da habe ich nur eine Meldung hier aus der Region. Und zwar von der Autobahn A1 Zürich Richtung Bern auf der Höhe Wangen an der Aare. Da gibt es eine Verkehrsbehinderung wegen einem Unfall, wo der passiert ist, geht direkt in der Einfahrt, also in der Autobahneinfahrt. Sonst habe ich keine Meldung aus dem Neo 1 Land. Ich wünsche eine gute und eine sichere Fahrt.
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2: Abitzen mit euch zusammen unterwegs an dem Montagmittag. Sarina Welti und ich, Sarina Klötzli. Ciao zusammen.
4: Salut!

0: Ihr seid mit Neoways unterwegs an diesem Montag, 22. Juni, 4:12 Uhr immer. Es hat gefühlt erst angefangen und zack, dann war sie schon wieder vorbei gewesen. Die Oga zu Langnau. Vom Freitag, 12. Juni bis vorgestern hat man oberemitalische Gewerbe- und Landwirtschaftsausstellung können durch die verschiedenen Stände schlendern. Über 120 verschiedene Unternehmen haben sich gezeigt an dieser Oga. Unter anderem auch wir von EO1. Wir haben dort nämlich Live-Radio gemacht für euch in der Ausstellung. Haben mit ihnen plaudern und natürlich haben wir auch Freude gehabt an allen, die einen Gruss aufgenommen haben bei unserem Stand.
1: Hallo Danilo, ich grüße dich von Oga zu Langnau aus. Habt noch einen schönen Tag. Tschüss.
0: Aber gewundert, wie wir sind beim Radio, haben wir nicht nur mit den Leuten geredet, die an unserem Stang vorbeikommen. Wir sind natürlich überall ein bisschen eingeschneuken. Zum Beispiel haben wir mit einer Kuhbesitzerin geredet, die ihre Kuh mit...
1: Tschüss.
0: Aber gewundert, wie wir sind beim Radio, haben wir nicht nur mit den Leuten geredet, die an unserem Stang vorbeikommen. Wir sind natürlich überall ein bisschen eingeschneuken. Zum Beispiel haben wir mit einer Kuhbesitzerin geredet,

0: muss man einfach hier gehen. Leute treffen, gut bei uns nehmen zwischen.
1: Das ist halt wirklich der Treffpunkt, wo man sagen kann, hey, Leute gesehen, Leute getroffen, Geschichten gehört, Geschichten erzählt, das ist super.
2: Geschichten von diversen Besucherinnen und Besuchern oder eben auch von den Leuten, die eine Stange hatten an der Oga, findet ihr auf unserer Webseite neo1.ch. Die Mittagspause die kommt jetzt so, gegen Minuten für Minuten näher. Dann ist die erste Hälfte von diesem Moment schon mal geschafft. Darum gebe ich euch noch ein bisschen Musik mit auf den Weg, dass die Mittagspause vielleicht noch ein bisschen schneller auf einem zukommt. Runaways von The Killers.

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2: Guten Montagmittag wünsche ich Sophie Heimer. Und die Nachrichten, die gehören von der Sarina Welti.
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4: Nach 9 Monaten Bauzeit ist der neue Kindergarten zu Wichtrach fertig. Jetzt geht es um einen Einzug. Der Bundesrat unterstützt die Idee von Olympischen Winterspielen in der Schweiz. Und wir haben bis zu 33 Grad heute Nachmittag. Die Sonne ist fleissig um. Nach 9 Monaten Bauzeit ist jetzt, letzten Samstag, in Wichtrach der neue Kindergarten an der Niesenstrasse offiziell eingeweiht worden. Die Bauarbeiten haben reibungslos geklappt und so kann die Gemeinde jetzt in den nächsten Wochen ins neue Gebäude einzügeln. Sie sind froh, dass die Kindergartenkinder so gerade nach den Sommerferien im neuen Gebäude starten können, sagt die zuständige Gemeinderätin Sonja Gigax.
5: Die Kinder werden jetzt im Vergleich zum heutigen Kindergarten in dieser Straße viel mehr Platz haben. Sie haben jetzt auch einen Gruppenraum, wo Kinder im kleineren und ruhigeren Rahmen arbeiten können, auch mit einer IF-Lehrerin, Logopädin.
4: Das neue Gebäude hat in Wichtrach rund 1,7 Millionen Franken gekostet. Das war günstiger als die Sanierung des alten Kindergartens. Das bisherige alte Gebäude sind in einem schlechten Zustand und sie haben auch gerne wieder Probleme mit dem Grundwasser im Untergeschoss gehabt. Darum haben sie die Räume auch nicht mehr brauchen und so auch zu wenig Platz gehabt, erzählt Sonja Gigax weiter.
5: Der alte Kindergarten, der kommt fort, der wird Boden eben abgerissen und an seiner Stelle soll ein Begegnungsplatz entstehen für klein, gross, jung, alt. Es soll ein Platz sein, wo man sich ungezwungen eben kann begegnen.
4: Die Planung dazu laufe, sie sind auch mit der Finanzierung dran. Bis in einem Jahr soll der neue Begegnungsplatz dann ebenfalls fertig sein. Fertig mit dem mühsamen Umfüllen von Shampoo und Co., wenn man mit Handgepäck fliegt. Der Flughafen Zürich lockert die Flüssigkeitsregeln. In Zukunft darf man bis zu 2 Liter Flüssigkeit mit durch die Sicherheitskontrolle nehmen. Dazu müssen die flüssigen Sachen auch nicht mehr in einem Plastiksäckchen sein. Die neuen Regeln gelten einfach für Leute, die ab dem Flughafen Zürich reisen, heisst es heute in einer Mitteilung. Die Lockerung sei möglich, weil der Flughafen Zürich neue Geräte hat, wo das Handgepäck und dort die Flüssigkeit genau scannen und identifizieren kann. Grünes Licht für eine Kandidatur für Olympische Spiele in der Schweiz. Der Bundesrat unterstützt die Idee, im 2038 die Winterspiele in der Schweiz durchzuführen. Der Bundesrat will dafür 200 Millionen Franken ausgeben, heisst es heute in der Medienkonferenz. Der zuständige Bundesrat Martin Pfister ist überzeugt, dass die Winterspiele wichtig für die Schweiz sind.
6: Sportliche Grossanlässe lösen etwas aus und schaffen unvergessliche Erlebnisse. Sie wirken positiv auf den gesellschaftlichen Zusammenhalt und die soziale Integration in unserem Land. Und zu guter Letzt sind sie Ansporn für eine ganze Generation von Nachwuchssportlerinnen und Sportlern.
4: Der Kredit über 200 Millionen Franken kommt jetzt dann noch ins Parlament. Der grösste Teil der Kosten für die Olympischen Winterspiele übernehme ich private. Im Gesamten rechnet das Organisationskomitee mit einem Betrag von rund 2,2 Milliarden Franken. Dazu übernehmen private auch die Defizitgarantie. Heisst, wenn die Spiele ein Minus machen, stopfen sie das Loch. Bis Ende 2027 kann die Schweiz noch eine Kandidatur umfielen, dann muss sie das Dossier abgeben.
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2: Wir haben wieder einen heissen Nachmittag vor uns. Heute 33 Grad soll es geben, heute Nachmittag Spitzentemperaturen. Dazu haben wir viel Sonnenschein, es hat ein paar Wolken rum. Stellenweise kann es vielleicht im Verlauf des Nachmittags für einen guten Regen länger. An den meisten Orten bleibt es aber eben trocken und auch relativ sonnig im Neo-Eisland. Morgen da machen wir auch gleich weiter. Wir haben viel Sonne auf dem Programm. An den Bergen an ist ein bisschen Regen möglich am Nachmittag. Und die Temperaturen die sind auch wieder um die 33 Grad morgen am Nachmittag.
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2: Ja, nach Tag die Einmeldung von der Autobahn A1 Zürich Richtung Bern zwischen Niederbipp und der Verzeigung Lauterbach. Da stocken es gerade ein bisschen wegen Verkehrsüberlastung. Muss man ein paar Minuten mehr Zeit einrechnen. Sonst aber sollte darüber auch gut vorwärts kommen. Grüße ins Auto und eine gute Fahrt wünsche ich.
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2: Essen tracken, tägliche Schritte verfolgen, Termine im Griff haben, Pflanzenfotos unterkennen. Ja, mittlerweile gibt es irgendwie gefühlt für fast alles irgendeine App, die man brauchen kann. Das Langenthal, da sollen zwei Apps in Zukunft auch helfen, die Infrastruktur für Velo- und Fußgängerwege zu verbessern. Also einfach gesagt, Leute können über das Handy Schäden an Velo- und Fußwegen melden und die Stadt kann dann nachher reagieren. Am 4.12 in unserem Beitrag, da schauen wir dann noch ein bisschen genauer drauf, wie die Apps ganz genau funktionieren. Am Mikrofon für euch an diesem Montagmittag. Ich, Selina Klötzli, ich wünsche euch eine gute und eine erholsame Mittagspause. Und die Mittagspause, die starten wir gleich mit Musik aus der Schweiz vom Baschi Hausbauen.
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0: Relax. Ja, ich würde sagen, das ist das richtige Motto für einen Montagmittag. Viertel ab 12 haben wir gehabt. Schön seid ihr mit Neo1 unterwegs. Und der Mittag, da dreht sich alles um Apps bei uns.
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0: Schlaglöcher im Veloweg, Strassenschilder, die am Boden liegen oder kaputte Zäune an einem Fussweg an. Das soll es in Langenthal in Zukunft nicht mehr geben. Dank zwei Apps. Daniela Gaspo, Fachbereichsleiterin Stadtentwicklung von Stadt Langenthal, erklärt.
2: Wir sind jetzt eben seit dem 1. Mai Partner von Movable. Und Movable ist ein Verein, der Apps zur Verfügung stellt, um Infrastrukturen für den Velo- und Langsamverkehr, also Fussverkehr, zu verbessern.
0: Kurz zusammengefasst heisst es, Leute können über das Handy Schäden an Velo- und Fusswegen melden und die Stadt reagiert nachher. Jonas Wüthrich erklärt ein bisschen ausführlicher.
3: Langenthalerinnen und Langenthaler können seit Anfang Mai zwei Apps laden. Die sind gratis. Sie heissen Movable für Rückmeldungen zu Fusswegen und Bikeable für Rückmeldungen zu Velowegen.
2: Die zwei Apps, die sind eigentlich dazu da, dass alle Nutzenden können Spots aufladen können, die sie gut finden oder schlecht finden. Und dann kann die Stadt einen Kommentar abgeben und schauen, wie sie das verbessern kann, falls Verbesserungsvorschläge herum sind.
3: Erklärt Daniela Gaspo, Fachbereichsleiterin Stadtentwicklung von Stadt Langenthal. So merkt die Stadt schneller, wenn irgendwo auf den Fuss- und Veloweg in der Stadt etwas nicht ist, wie es sollte. Und so können sie dann auch schneller reagieren.
2: Weil wir sind ja nicht jeden Tag auf der Straße und wir laufen auch nicht immer durch die Wege durch und sehen nicht immer alles. Und das ist eigentlich sehr praktisch.
3: Funktionieren die zwei Apps relativ einfach, erklärt Daniela Gaspo.
2: Wenn man vor einem Ort steht, der einem jetzt gefällt oder eben nicht gefällt, kann man ein Foto machen, dann kann man das aufladen und kann dort noch einen Kommentar dazu schreiben, wieso einem der Ort gefällt oder eben nicht gefällt. Und wir bekommen dann in der Gemeinde eine Meldung über, dass jemand einen Spot aufgeladen hat und wir können das dann anschauen und können das kommentieren. Und wenn wir es können verbessern, dann können wir auch sagen, dass wir den Spot verbessert haben und dann sieht man das auf einer Karte.
3: Vor gut zwei Wochen hat die Stadt einen Anlass gemacht, wo eine Gruppe mit Velo durch Langenthal ist gefahren und die Apps auch gerade gebraucht.
2: Wir haben auch zusammen können die Orte anschauen und gerade auch sagen, was gut ist oder was eben nicht gut ist. Und da sind etwa, ich würde mal sagen, rund 30 Spots reingekommen. Und wir sind dann stadtintern das mit dem Tiefbau zusammen anschauen und machen uns auch Gedanken, eben, wenn das man sich ändern kann, wer zuständig ist. Es gibt auch Orte, wo der Kanton zuständig ist, also wenn es Kantonstrassen sind.
3: Derzeit sind sie im Moment noch am Abklärungen machen, wie sie mit den Kommentaren, die den Kanton betreffen, sollen umgehen. Zu den meisten Kommentaren hat die Stadt schon Massnahmen planen. Ziel von Langenthal ist es, Fuss- und Velowegen dank diesen Apps besser zu machen und dass die mit Hilfe der Leute sicher und attraktiv bleiben.
0: Das Langenthal soll es dank der Apps Movable und Bikeable in Zukunft weniger Löcher in der Strasse oder kaputte Zäune oder Strassenschilder geben. Nebst Langenthal sind auch ein Haufen andere Städte und Kantone von der ganzen Schweiz dabei. Auf einer Karte in den Apps sehen Nutzerinnen und Nutzer Kommentare zu Strassen und Wegen von der ganzen Schweiz.
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2: Mit Neo Ace seid ihr unterwegs. An diesem heissen Montag Mittag, 12:30 haben wir jetzt gerade.
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4: Mit der Sarina Welti. Wegen der Hitze und weil es schon lange nicht mehr geregnet hat, wird das Wasser langsam knapp. Darum schreibt die Wasserversorgung Affoltern, dass man Wasser sparen soll. Unter anderem sollen Rasenflächen und Gärten nicht mehr bewässert und Autos nicht mehr gewaschen werden. Das Catering Rosenbeck zu Münsingen geht zu. Gesundheit mache ich nicht mehr mit, sagt Geschäftsführer Anne Rös Berger gegenüber dem Online-Portal Bern Ost. Nach 14 Jahren muss sie darum ihren Betrieb mit Catering und Takeaway zutun. Am 4. Juli, also am Freitag der Woche, ist dann noch ausessen, bevor das dann auch endgültig fertig ist. Jetzt ist es definitiv, der britische Premier tritt zurück. Der Keir Starmer ist seit Monaten gehörig unter Druck, vor allem auch von eigener Partei. Jetzt hat der 63-Jährige bestätigt, dass er zurücktritt. Letzte Woche ist sein Konkurrent aus der eigenen Partei, der Andy Burnham, ins Unterhaus gewählt worden. Daraufhin hat er auch klar gemacht, dass er den Platz von seinem Parteikollegen als Premier übernehmen will.
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2: Es ist heiss. Ich glaube, mehr muss ich nicht sagen zum Wetter von heute. 33 Grad gibt es den Nachmittag dazu. Viel Sonnenschein. Im Verlauf des Nachmittags kann es dann stellenweise ein paar Quellwolken haben. Vielleicht kann es da draus hier und da mal ein bisschen Regen geben. Aber an den meisten Orten sollte es heute trocken und vor allem auch sonnig und warm bleiben. Wie es morgen und für den Rest der Woche aussieht, das schauen wir dann zusammen an. Um 20:01 in unserem Wettertalk mit dem Mario Rindlisbacher von Meteotest Bern.
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2: Da habe ich im Moment noch die Meldung immer noch von der A1 Zürich Richtung Bern. Zwischen Niederbipp und der Verzweigung Lauterbach, da stockt es nach wie vor wegen Verkehrsbelastung. Und sonst habe ich aber keine Meldungen da vom Neo 1 Land. Das sollte gut vorwärts kommen. Gute und eine sichere Fahrt wünschen.
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2: Wassermelone, Feta-Salat, Boulet-Spiessli vom Grill, Couscous mit Gemüse, Tomaten-Mozzarella-Salat. Ja, wenn es so heiss ist wie heute, dann tut es gut, etwas Leichtes zu essen. Zum Mittag am besten etwas Kaltes, für meinen Geschmack. Und was auch gut tut, abkühlen im Wasser. Im besten Fall hat man vielleicht einen Pool daheim im Garten, einen Ventilator im Zimmer oder noch besser eine Klimaanlage ist heute sicher auch hilfreich. Und Musik. Musik geht doch auch immer. Der hier heute geht als nächstes für euch parat. Himmel auf von Silbermond ist das da hier. Und ich finde Silbermond, das ist auch etwas, wo einfach gegen geht. Die geht es wirklich gegen. Am Mikrofon für euch an diesem warmen Montagmittag schwitzen wir da ein bisschen ab im Studio hier bei uns. Langnaum. Ich, Zerina Klötzli, wünsche weiterhin eine gebige Mittagspause. Hoffe, ihr könnt ein bisschen den Schatten suchen und vielleicht einen Schwumm nehmen heute.

0: Mr. Electric Blue von Benson Boone hat er gehört, hier bei uns auf Neo 1. 20 vor 1 haben wir jetzt. Schön, sind wir zusammen unterwegs an diesem Montagmittag.
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0: Es ist ein gelungener Start in die neue Woche. Also, man muss sicher wettertechnisch sein. Wir nehmen wieder Sommer pur. Mario Rindlisbacher vom Meteotest Bern.
2: Definitiv, wir haben heute wieder sehr viel Sonnenschein zu erwarten. Aktuell Temperaturen schon bei 30 Grad. Am Nachmittag geht es noch drauf gegen 33 Grad. Es gibt dann ein paar Quellwolken und ganz vereinzelt, vor allem Richtung Bergen, mal kurzer Regenguss. Ist nicht ganz ausgeschlossen. Sonst aber weitgehend trockenes Wetter und dazu geht ein bisschen die Beise.
0: Und morgen knöpfen wir, glaube ich, einfach gerade an diesem Wetter, oder?
2: Ja, morgen geht es weiter mit sehr viel Sonnenschein, ein paar Quellwolken am Nachmittag, einzelne kurze Regengüsse, die in den Bergen nicht ausgeschlossen sind, aber sonst trockenes und heisses Wetter bei bis zu 33 Grad, dazu weiterhin ein bisschen Beise.
0: Kommen wir auf jeden Fall wieder in die Schweiz und glaube auch der Rest der Woche ist recht einfach zusammengefasst und zwar einfach heiss.
2: Ja, sehr heiß. Temperaturen weiterhin deutlich über 30 Grad. Die heißeste Phase dürfte dann wahrscheinlich so Freitag, Samstag sein, wo es dann durchaus auch im Neo-Eisland auf die 35 Grad aufgeht. Dazu weiterhin viel Sonnenschein. Das Gewitterrisiko zuerst einmal klein. Gegen das Wochenende da ist dann die Gewitterneigung ein bisschen höher, das vor allem Richtung Bergen.
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0: Riders on the Storm von The Doors habt ihr gehört, hier bei uns auf Neo 1. Wir sind zusammen unterwegs an dem Montag, 22. Juni, 10 vor 1 war es. Und an dem Montagmittag, da können wir das wunderbare Wetter geniessen. In unserer schönen Region, wo sie in der Regel ruhig und idyllisch ist. Das Glück haben aber nicht alle Menschen. Der Mohammad Asif Ahmadi hat mit 14, 15 müssen aus seiner Heimat Afghanistan flüchten. Er ist daher in die Schweiz gekommen. Und hier anzukommen, war für ihn nicht ganz einfach gewesen. Vor allem auch wegen der Sprache.
1: Ja, die deutsche Sprache war für mich sehr schwierig gewesen. Ich habe immer noch ein paar Probleme mit der Deutsch. Genau.
0: Der Mohammad Asif Ahmadi hat sich aber nicht aufhalten von den Sprachschwierigkeiten. Jetzt ist er Mitte 20 und hat hier die EBA-Lehre zum Koch gemacht und anschliessend noch die Ausbildung zum Pflegehelfer SRK, wo er auch heute noch drauf arbeitet. Der Mohammad Asif hat sich seit einem Zeitchen still hier zu lang genommen. Es gefällt ihm hier.
1: Das ist ein schönes Dorf und kenne hier viele Leute, Schweizer Leute. Aber die sind alle sehr lieb, darum bin ich immer im Langnau geblieben.
0: Gestern war auf der Holzbrücke bei Badi zu Langnau ein Begegnungsfest. Organisiert von den zwei Langnauer Landskirchen und dem Verein Langnau Interkulturell. Einheimische und geflüchtete Menschen sind dort gestern zusammengekommen an einem Gottesdienst. Der Mohammad Asif Ahmadi hat an diesem Anlass Hotel genommen und sogar ein Lied gesungen dort.
2: سرزمین من مثل چشم انتظار سرزمین من
0: Wortwörtlich übersetzt singt er in diesem Lied
2: Mein Land ist wie ein wartendes Auge Mein Land ist wie eine staubige Ebene Mein Land ist wie ein trauendes Herz Mein Land
0: Die Bedeutung Das Land Afghanistan wartet auf den Frieden. Der Mohammad Asif Ahmadi ist zwar wohl mit seinem Leben hier zu Langnau und gleich vermissen tut er seine Heimat.
1: Ich habe die ganze Familie in Afghanistan, meine Eltern, und Schwester, Bruder, alle leben noch in Afghanistan. Aber die kann ich nicht vergessen. Ich habe auch sehr, sehr schlechte Erlebnisse von Afghanistan, aber ich habe immer noch ein bisschen Heimweh.
0: Darum hat Mohammad Asif Ahmadi das Begegnungsfest gestern auch viel bedeutet. Unter dem Motto «Brücken bauen am Flüchtlingssonntag» ist

Gestern eben der Gottesdienst auf der Holzbrücke bei Bad Itzlangnau gsi. Anlässlich zum Weltflüchtlingstag, der am Samstag war. Warum das Fest gestern ein wichtiges Signal war für geflüchtete Menschen und wie der Anlass organisiert war, das könnt ihr schon nachhören auf unserer Webseite.

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2: Wir starten zusammen in den Montagnachmittag, 22. Juni. Schön, habt ihr noch eins eingeschaltet, es ist eins. Und die Nachrichten, die gehört ihr von der Sarina Welti.
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4: Nach 9 Monaten Bauzeit ist der neue Kindergarten zu Wichtrach fertig. Jetzt geht es um einen Einzug. Der Bundesrat unterstützt die Idee von Olympischen Winterspielen in der Schweiz. Und wir haben bis zu 33 Grad heute Nachmittag. Die Sonne ist fleissig um. Nach 9 Monaten Bauzeit ist jetzt, letzten Samstag, in Wichtrach der neue Kindergarten an Niesenstrasse offiziell eingeweiht worden. Die Bauarbeiten haben reibungslos geklappt und so kann die Gemeinde jetzt in den nächsten Wochen ins neue Gebäude einzügeln. Sie sind froh, dass die Kindergartenkinder so gerade nach den Sommerferien im neuen Gebäude starten können, sagt die zuständige Gemeinderätin Sonja Gigax.
5: Die Kinder werden jetzt im Vergleich zum heutigen Kindergarten in dieser Strasse viel mehr Platz haben. Sie haben jetzt auch einen Gruppenraum, wo Kinder im kleineren und ruhigeren Rahmen arbeiten können, auch mit einer IF-Lehrerin, Logopädin.
4: Das neue Gebäude hat Gemeinde Wichtrach rund 1,7 Millionen Franken gekostet. Das war günstiger als die Sanierung des alten Kindergartens. Das bisherige alte Gebäude sei in einem schlechten Zustand und sie haben auch gerne wieder Probleme mit dem Grundwasser im Untergeschoss gehabt. Darum haben sie die Räume auch nicht mehr brauchen und so auch zu wenig Platz gehabt, erzählt Sonja Gigax weiter.
5: Der alte Kindergarten, der kommt fort, der wird Boden eben abgerissen und an seiner Stelle soll ein Begegnungsplatz entstehen für klein, gross, jung, alt. Es soll ein Platz sein, wo man sich ungezwungen eben kann begegnen.
4: Die Planung dazu laufe, sie sind auch mit der Finanzierung dran. Bis in einem Jahr soll der neue Begegnungsplatz dann ebenfalls fertig sein. Fertig mit dem mühsamen Umfüllen von Shampoo und Co., wenn man mit Handgepäck fliegt. Der Flughafen Zürich lockert die Flüssigkeitsregeln. In Zukunft darf man bis zu 2 Liter Flüssigkeit mit der Sicherheitskontrolle nehmen. Dazu müssen die flüssigen Sachen auch nicht mehr in einem Plastiksäckchen sein. Die neuen Regeln gelten einfach für Leute, die ab dem Flughafen Zürich reisen, heisst es heute in einer Mitteilung. Die Lockerung sei möglich, weil der Flughafen Zürich neue Geräte hat, wo das Handgepäck und dort die Flüssigkeit genau scannen und identifizieren kann. Grünes Licht für eine Kandidatur für Olympische Spiele in der Schweiz. Der Bundesrat unterstützt die Idee, im 2038 die Winterspiele in der Schweiz durchzuführen. Der Bundesrat will dafür 200 Millionen Franken ausgeben, heisst es heute in der Medienkonferenz. Der zuständige Bundesrat Martin Pfister ist überzeugt, dass die Winterspiele wichtig für die Schweiz sind.
6: Sportliche Grossanlässe lösen etwas aus und schaffen unvergessliche Erlebnisse. Sie wirken positiv auf den gesellschaftlichen Zusammenhalt und die soziale Integration in unserem Land. Und zu guter Letzt sind sie Ansporn für eine ganze Generation von Nachwuchssportlerinnen und Sportlern.
4: Der Kredit über 200 Millionen Franken kommt jetzt noch ins Parlament. Der grösste Teil der Kosten für die Olympischen Winterspiele übernehme ich private. Im Gesamten rechnet das Organisationskomitee mit einem Betrag von rund 2,2 Milliarden Franken. Dazu übernehmen private auch die Defizitgarantie. Heisst, wenn die Spiele ein Minus machen, stopfen sie das Loch. Bis Ende 2027 kann die Schweiz noch eine Kandidatur umfielen, dann muss sie das Dossier dann abgeben.
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2: Wir sind schon wieder am Schwitzen. Es ist heiss. Aktuell haben wir schon 30 Grad hier bei uns im Neo-Eisland. Maximal gibt es 33 Grad den Nachmittag. Dazu viel Sonnenschein. Ein paar einzelne Quellwolken gibt es auch noch am Nachmittag. Aber trotz dieser Wolken sollte es wahrscheinlich an den meisten Orten trocken bleiben heute. Morgen eigentlich das gleich heisse Wetter. Viel Sonne, maximal 33 Grad. Regen ist zwar um morgen möglich, wahrscheinlich aber dann nur den Bergen an.
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2: Im Moment habe ich noch keine Verkehrsmeldungen von der Straße aus dem Neo 1 Land. Ein Gruß ins Auto und eine gute Fahrt wünsche ich.
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2: 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Das war es schon wieder von meiner Seite her. Hier mit dem Ende vor Mittagspause verabschiede ich mich auch. Mein Name ist Selina Klötzli. Ich habe es schön gefunden, mit euch zusammen durch den Montagmittag durchzugehen. Ab der 2 stehen der Timo Kobu und Janik Lanz für euch im Studio und begleiten euch durch den Nachmittag in Richtung Feierabend. Was ich jetzt aber gleich noch mache, ich gebe euch Musik mit auf den Weg für den Start in Nachmittag nach der Mittagspause. Anfangen wir gut mit der Ava Max und Loving Myself. Einen guten Namen wünsche ich.

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4: Mandy Nachmittag, 22. Juni. Erstens einfach grüß dich miteinander. Wir sind zwei.
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6: Mit Janik Lanz. Im Mathe-Lift Bern tönt es im Moment. Dahinter steckt ein Teil vom Berner Mundart-Duo Low Le Duc. Zwei Schweizer Staatsbürgerinnen sind am Wochenende bei einem Unfall auf einer deutschen Autobahn ums Leben gekommen. Und der Mandy Nami bleibt sommerlich bei Höchstwert gegen die 33 Grad. Vom Mattenquartier hoch auf die Münsterplattform. Der Weg ist entweder zu Fuß möglich oder auch mit dem bekannten Mattenlift. Anders als normal gibt es in diesen Tagen etwas auf die Ohren. Jede Fahrt tönt anders. Dort geht es, ob sie oder nicht sie, dort tönt es. Dahinter steckt der Berner Künstler und Musiker Luc Otscher. Er ist Teil vom Mundart-Duo Low Le Duc und verwandelt im Rahmen von seiner Masterarbeit für die Hochschule der Kunst den Mattenlift in ein begehbares Instrument. Schon jetzt mit dem einen oder anderen Highlight, wie er im Gespräch mit Neo 1 erzählt.
7: Ich würde sagen, es ist eigentlich der Mattenlift als Ort für Begegnung, wo er eh auch sonst ist, ist einfach jetzt so das Eindrücklichste, was passiert. Gespräche, die passieren, Leute, die sagen, was, für was ist denn das? Und dann sagt man, ja, das ist immer die Frage bei Kunst. Und dann sagen sie, ah, das ist Kunst. Oder jemand, der begeistert ist. Oder jemand, der meint, der Lift ist kaputt. Passieren dort eigentlich im Minutentakt Highlights für mich, auch schon in der Aufbauphase. Und bin vom Mattenlift-Team herzlich willkommen geheissen worden, wie auch von diesem Quartier.
6: Seit dem letzten Donnerstag tönt der Mattenlift auf seinen Fahrten. Beim Einstieg sei noch nichts zu merken. Er, wenn es eben nicht so oder ob sie geht, der reagiert die Klanginstallation von Luc Otscher. Das Projekt mit dem Namen Lift Me Up geht noch bis am Mittwoch. Bei Dreimündig Langnau zwischen Schachau und Werdistein hat es gestern Nachmittag geklebt. Die Luzerner Polizei schreibt heute, dass ein Auto auf die Kantonsstrasse rausfahren wollte. Ein anderes Auto, das schon auf der Kantonsstrasse Richtung Luzern unterwegs war, ist dem Auto in die Seite rein. Verletzt hat sich beim Unglück niemand. Es sei ein Sachschaden in Höhe von 20'000 Franken entstanden. Swisscom verbessert seinen Schutz vor sogenannten Spam-Anrufen. Geplant ist eine neue Anzeige, die den Kundinnen und Kunden potenzielle Werbe- und Betrugsanrufe anzeigen soll. Das heisst in der Mitteilung vom grössten Schweizer Telekommunikationsunternehmen von heute. Schon vor 10 Jahren hat Swisscom einen Filter eingeführt, der unerwünschte Werbeanrufe ablehnt. Mit dem werden schon heute rund 8 Millionen Spam-Telefone im Monat blockiert. Die Einstufung der Anrufe passiert automatisch anhand von verschiedenen Kriterien, das sind unter anderem Auffälligkeiten vom Numero, Anrufzeitpunkt oder gemeldete Kundenbeschwerden. In Russland, bei einem Autounfall im Süden von Deutschland, sind am Samstag 2 Frauen aus der Schweiz ums Leben gekommen. Zum Glück ist bei einem Spurwechsel auf der Autobahn A5 bei Appenweier im Bundesland Baden-Württemberg passiert. Laut der deutschen Behörde gehen es bei den Todesopfern um eine 23-Jährige und eine 17-Jährige mit Schweizer Staatsbürgerschaft. Das Aussendepartement ETA zu Bern hat das tödliche Unglück der Nachrichtenagentur Keystone SDA bestätigt. Aus Persönlichkeits- und Datenschutzgründen gäbe es keine genaueren Angaben. Der Sporthandball, die Verantwortlichen vom HC Kriens Luzern, haben mit ihrer Bewerbung für einen freien Platz in der Champions League Erfolg gehabt. Der Schweizer Meister spielte so zum ersten Mal in seiner Clubgeschichte in der Königsklasse. Die Schweizer profitieren dabei von der Aufstockung auf 24 Teams. So haben auch Mannschaften ohne festen Startplatz Chancen für eine Teilnahme. Gegen wen Tempeler von Kriens Luzern bei ihrer Premiere in der Champions League Gruppenphase spielen, kommt am Freitag aus. Die Königsklasse startet her am 9. und 10. September.
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4: Ich kann euch schon jetzt vorbereiten, es gibt den ganzen Nachmittag relativ eintönige Wetterberichte, weil es einfach die Woche auch ein bisschen ähnlich ist. Ja, nicht gleich, habe ich mir jetzt mal belehren von unseren MeteorologInnen beim Meteotest Bern. Es bleibt einfach über 30 Grad warm, viel Sonne, heute nämlich ein paar Wochen dazugekommen. Und den Bergen nach kann es auch ein Gewitter geben, die Wahrscheinlichkeit ist aber eher klein. Selbiges gilt für Montag, Dienstag und auch für den Mittwoch.
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4: Nichts zu melden, wo gerade akut wäre auf der Straße im Neo 1 Land, der in freie Fahrt unterwegs. Seht's auch.
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4: Keine Sorge bei der Hitze allgemein. Genug Reichen ist ja schon mal eine gute Idee. Und ein Schatten ist eine gute Idee. Und allgemein nicht wahnsinnig zu hart anstrengen ist auch eine gute Idee. Von dem her, ja, und dann sind wir dann gewappnet für ein bisschen durch den Ende Nachmittag doch ein bisschen durch die Schweiz. Man kann es ja einfach nicht verhindern mit diesen Temperaturen, gell? Jetzt einfach eine Stunde Musik ein bisschen. Der ein oder andere cool Song ist auch dabei. Anfangen tun wir doch aber ein bisschen mit einem Sommerhit aus dem 16. Sophia vom Alvaro Soler. In einer Stunde sind wir rum bei euch. Nachmittag heute, Janik Lanz, Kobo Thiemann. Ciao!

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0: Der Michael Bublé schließt sich schon Musik im Bett an, aber ich bin ja heute am Ende Nachmittag mit seinem Song Home. Wird jetzt gleich drei.
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2: Mit Janik Klanz. Im Mathe-Lift Bern tönt es im Moment. Dahinter steckt ein Teil vom Berner Mundart-Duo Low Le Duc. Zwei Schweizer Staatsbürgerinnen sind am Wochenende bei einem Unfall auf einer deutschen Autobahn ums Leben gekommen. Der Mendinami bleibt sommerlich bei Höchstwert gegen die 33 Grad. Vom Mattenquartier hoch auf die Münsterplattform. Der Weg ist entweder zu Fuß möglich oder auch mit dem bekannten Mattenlift. Anders als normal gibt es in diesen Tagen etwas auf die Ohren. Jede Fahrt tönt anders. Geht es, ob sie oder nicht sie, dann tönt es. Dahinter steckt der Berner Künstler und Musiker Luc Otscher. Er ist Teil vom Mundart-Duo Low Le Duc und verwandelt im Rahmen von seiner Masterarbeit für die Hochschule der Künste den Mattenlift in ein begehbares Instrument. Schon jetzt mit dem einen oder anderen Highlight, wie er im Gespräch mit Neo Ace erzählt.
3: Es ist eigentlich der Mattenlift als Ort für Begegnung, wo er eh auch sonst ist, ist einfach jetzt so das Eindrücklichste, was passiert. Gespräche, die passieren, Leute, die sagen, was, für was ist denn das? Und dann sagt man, ja, das ist immer die Frage bei Kunst. Und dann sagen sie, ah, das ist Kunst. Oder jemand, der begeistert ist. Oder jemand, der meint, der Lift ist kaputt. Es passieren dort eigentlich im Minutentakt Highlights für mich, auch schon in der Aufbauphase. Und bin vom Mattenlift-Team herzlich willkommen geheissen worden, wie auch von diesem Quartier.
2: Seit dem letzten Donnerstag tönt der Mattenlift auf seinen Fahrten. Beim Einstieg sei noch nichts zu merken. Er, wenn es eben nicht so oder ob sie geht, der reagiert. Klanginstallation von Luc Otscher. Das Projekt mit dem Namen Lift Me Up geht noch bis am Mittwoch. Bei der Einmündung Langnau zwischen Schachau und Werdistein hat es gestern Nachmittag geklopft. Die Luzerner Polizei schreibt heute, dass ein Auto auf die Kantonsstrasse rausfahren wollte. Ein anderes Auto, das schon auf der Kantonsstrasse Richtung Luzern unterwegs war, ist dem Auto in die Seite rein. Verletzt hat sich beim Unglück niemand. Es sei ein Sachschaden in der Höhe von 20'000 Franken entstanden. Swisscom verbessert seinen Schutz vor sogenannten Spam-Anrufen. Geplant ist eine neue Anzeige, die den Kundinnen und Kunden potenzielle Werbe- und Betrugsanrufe anzeigen soll. Das heisst, in der Mitteilung vom grössten Schweizer Telekommunikationsunternehmen von heute. Schon vor 10 Jahren hat Swisscom einen Filter eingeführt, der unerwünschte Werbeanrufe ablehnt. Mit dem werden schon heute rund 8 Millionen Spam-Telefone im Monat blockiert. Die Einstufung der Anrufe passiert automatisch anhand von verschiedenen Kriterien. Das sind unter anderem Auffälligkeiten vom Nummer, Anrufzeitpunkt oder gemeldete Kundenbeschwerden. In Russland, bei einem Autounfall im Süden von Deutschland, sind am Samstag 2 Frauen aus der Schweiz ums Leben gekommen. Zum Glück ist bei einem Spurwechsel auf der Autobahn A5 bei Appenweier im Bundesland Baden-Württemberg passiert. Laut den deutschen Behörden ging es bei den Todesopfern um eine 23-Jährige und eine 17-Jährige mit Schweizer Staatsbürgerschaft. Das Aussendepartement ETA in Bern hat das tödliche Unglück der Nachrichtenagentur Keystone SDA bestätigt. Aus Persönlichkeits- und Datenschutzgründen gäbe es keine genaueren Angaben. Der Sporthandball, die Verantwortlichen vom HC Kriens Luzern, haben mit ihrer Bewerbung für einen freien Platz in der Champions League Erfolg gehabt. Der Schweizer Meister spielt so zum ersten Mal in seiner Clubgeschichte in der Königsklasse. Die Innerschweizer profitieren dabei von der Aufstockung auf 24 Teams. So haben auch Mannschaften ohne festen Startplatz Chancen für eine Teilnahme. Gegen wen Tempeler von Kriens Luzern bei ihrer Premiere in der Champions League Gruppenphase spielen, kommt am Freitag aus. Die Königsklasse startet näher am 9. und 10. September.
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0: Da ist heiss und bleibt heiss. Am Ende Nachmittag, vielleicht die ganze Woche, kann man sagen. Dazu gibt es noch ja, so Möglichkeit von Gewitter, aber eher der Berge nach, die ist schon eher klein, wenn wir ehrlich sind. Also vor Regen müssen wir uns in den nächsten Tagen auch nicht fürchten. Um die 33 Grad sind so heute und über 30 Grad gibt es die Woche gäng um an den Werchtigen. Auf das Wochenende bleibt es heiss. Einzige Abkühlung war die Mittwoch. Es geht noch ein bisschen
1: Beisen. 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
0: Da stockt es auf der A1 Bern-Zürich zwischen Kriegstetten und Lauterbach. Dort holt ein bisschen Stop und Go, sonst fahrt es unterwegs. Hat Sorge.
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0: wo wir die Woche in einer Mühle zu Gast sind. Und da geht es so langsam aber sicher so ein bisschen los, wenn es nicht so losgegangen ist. Geht die Ernte ja traditionellerweise zwischen Juni und August. Weil es halt so viel schön ist, ist dann manchmal gestern schon ein bisschen ändern nachher, um ehrlich zu sein. Wir wollen einmal hören, wie das so abläuft, wenn dann da eben so eine Fuhr, Gerste oder was auch immer für Gewächs daherkommt. Bei der Mühle Kleb zurückgesollt sind wir einschneiden und eben hören, was sich passiert, bevor das Gewächs oder das Korn in die Silo kommt. Gibt es in dieser halben Stunde zu hören? Ab jetzt mit noch unterwegs. Bis hin nach dem 7. Janik Lanz, Kabutimo. Ciao zusammen.

0: Crazy in Love von Beyoncé zusammen mit dem Jay-Z. Hier bin ich eins, an Mandy Nachmittag. Was hat es heute bei euch zu Mittag gegeben? Ihr könnt mir eine schlechte Antwort geben, darum erzähle ich, was ich gegessen habe. Es war so Risotto gewesen, sehr fein, mit der Tomatensauce dazu noch ein bisschen Brot. Das ist Risotto selber, das lassen wir mal außer Acht. Aber im Brot, da ist etwas Alltägliches drin, was wir Menschen eigentlich wirklich fast Alltag brauchen. Sie sieht es in Pasta, sei es eben in Brotdick, in Pizzadick oder sonst etwas im Mehl. Mehl, das hat es vielen Orten drin. Gleich von welchem Gewächs eigentlich, wo es gemacht wird, wissen auch die meisten auch in Mülli. Wir wollen aber diese Woche wissen, wie das es gemacht wird. In Mülli klebt es so, sind wir vorbeigegangen, respektive ich, und habe meine gewungen Nasechen gehabt.
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0: Bevor ich aber zu den Mehlsäcken komme, wollte ich natürlich wissen, was kommt denn da überhaupt für Gewächs, das zu Mehl wird, in Mülli Kleb. Die Inhaber und Geschäftsführer Katja Stauder erzählt mir, das Getreide kommt von Bauernhöfen aus der Region Rüegsau.
2: So zwischen 50 und 70 verschiedene, die kommen. Zum Teil bringen sie zwei Sorten, also bringen sie Weizen und Dinkel. Manchmal bringen sie nur eine Sorte. Und das geht so der kleinste etwa wie 800 Kilo, der grösste bei 35 Tonnen. Oder so die Spatzung. Also das ist sehr unterschiedlich, einfach auch, wie gross ihre Bauernhöfe sind und was sie können nachher machen können.
0: Einfach auf jeden Fall mit 3 Tonnen Gerste zuhause fahren, funktioniert aber dann nicht. Vor dem Liefern müssen sich die Bauern anmelden.
2: Die rufen an und dann fahren sie zu suchen. Und dann nehmen wir ein Muster. Also fangen wir mal schauen, wie feucht ist es, hat es das Hektolitergewicht, ist es so bachfähig.
0: Das Gewicht pro Hektoliter, also pro 100 Liter Getreide, das ist eine wichtige Zahl für eine Mülli.
2: Wenn es jetzt ein ganzes tiefes Hektolitergewicht hat, ist zum Beispiel der Mehlkörper zu wenig gross ausgebildet. Und die Bachfähigkeit ist logisch, ist sinngemäss. Da schauen wir, wenn wir aus diesen Körnern dann Mehl machen, wir gehen das dann heute ein Muster malen, ob das nachher bachfähig ist. Da gibt es so Laborgeräte, die ihm das sagen. Und das Laborgerät tut wunderbarerweise einfach gerade das Hektolitergewicht und die Feuchtigkeit ausspucken.
0: Erklärt Katja Stauder. Je tiefer das Hektolitergewicht vom Gewächs ist, desto weniger Geld bekommen die Bauern auch dafür. Und manchmal kann die Mülli Kleb zurückgesaltet das Futter auch gar nicht nehmen.
2: Wenn es ganz schlecht Hektoliter Gewicht ist, dann gibt es kein anständiges Mehl. Das zu entscheiden ist manchmal recht heikel, obwohl es ganz klare Regeln gibt.
0: Weil ein Bauer oder eine Bäuerin auf Gewächs bleibt hocken, wo sie ein Jahr lang oder noch mehr dazu geschaut haben, sei es manchmal etwas heikel. Und auch nicht einfach, das Futter abzulehnen. Wenn es bei ihnen nicht ging mit dem Malen, dann gäbe es den Tierfutter daraus, so die Geschäftsführer und Inhaber von Mülli Kleb zurückgesaut, Katja Stauder. Weil sie aber keine Futtermülli sind, passiert das dann nicht bei ihnen. Wenn es bei Proben bei Anlieferung durch und gut ist, hat das Getreide der Hurti ein bisschen Ruhe. Es wird im Silo einer sogenannten Zelle eingelagert. Warum und wie lange, das hören wir morgen bei unserem Tag ihr Mülli.
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1: Ja, im Moment ist es ein bisschen warm, gell? Und über was redet ihr? Wenn ihr irgendwie über etwas reden aber gleich irgendwie nicht wisst, über was, aber eben gleich das Gefühl habt, ihr müsst etwas sagen. Ja, über was ich? Über das Wetter. Gell, Jana Weiss?
2: Es ist heiss. Das aktuell das Top 1 Smalltalk-Thema. Auch nicht nur in der Schweiz, sondern in ganz Europa. Aber ich habe das Gefühl, in der Schweiz tun es am lustigsten, wenn zwei über das Wetter reden.
3: Hallo?
4: Ja, es ist immer warm für den Stall. Ja,
3: weil es so schön ist, kann man schon ändern.
4: Ja.
3: Alles?
4: Gut. Ja, gut, hast du noch Zeugen.
2: Ja, Schweizerinnen und Schweizer sind jetzt nicht bekannt für die lockersten Gespräche und die elegantesten Einsprecher.
5: Also Smalltalk ist ein grosses Thema bei vielen von den Kursteilnehmenden bei mir. Und vielen macht es Angst, wissen nicht wie.
2: Das sagt Linda Hunziker, die Kniegekurs gibt. Ob das Wetter wirklich ein gutes Smalltalk-Thema ist oder nicht und wie Smalltalk eben besser klingt, das hört ihr morgen Morgen bei uns. Der Jürgen Lehmann im Studio erzählt euch aber so oder so, was es für Wetter will, hat aber auch noch ganz andere Themen parat. Wir schauen dann zum Beispiel mit dem Z-Ziviler Eishockey-Profi Sandro Aeschlimann, der bei Davos im Goal ist, auf seine Saison zurück.
6: Ich glaube, ich habe nie so viel Freude gehabt. So ein Hockey zu spielen wie das Jahr. Wir hatten wirklich so einen Groove drin. Also wirklich, es hat einfach alles gestimmt.
2: Ob es einen faden Beigeschmack hat, dass Davos nur ein Vize-Schweizermeister geworden ist und nicht Schweizermeister, oder ob das der Sandro Aeschlimann nur noch mehr anspornt, das gibt es dann morgen. Dazu dann noch etwas ganz anderes, ein Besuch in einer Mühle.
7: Das Getreide muss auch ein bisschen ruhen, dass das Körnchen einfach noch ein bisschen zu sich kommen kann, wenn man es so schön darf sagen.
2: In aller Ruhe zu ihnen kommen und Schritt für Schritt in neue Tage finden, das klingt euch morgen hoffentlich auch. Wir helfen euch mit unserem Programm auf jeden Fall, wo wir können.
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0: Pet Shop Boys, sind das bin ich euch an Mädchen am Mittag, 22. Juni. Schön, seid ihr mit uns unterwegs. In 40 Jahren, da geht manchmal. Wenn ich schon mal überlege, was sich in unserer schnelllebigen Welt manchmal in einem halben Jahr alles ändert. Puh, vor 40 Jahren, im 1986, ist da noch ein bisschen manchmal anders gegangen. In der Schweiz hat es zum Beispiel eine offene Drogenszene gegeben. Leute hier ein Heroin offen auf der Strasse konsumiert. So auch in Bern, im Kocherpark. Dazu sind auch noch neue Krankheiten gekommen.
1: AIDS war ein neues Phänomen. Niemand wusste, was machen. Und viele waren eher vor Ort, dass jemand etwas macht.
0: Das sieht der Hans-Peter Wermuth. Er hat mit ein paar Leuten etwas gemacht. Sie haben zusammen in Bern den weltweit ersten Drogenkonsumraum aufgetan. Das Fixerstübli. Drogenabhängige Menschen bekommen dort saubere Spritzen und vor allem auch Ruhe, die es einfach manchmal braucht. Die Stiftung Kontakt, die in der Schweiz Suchthilfe anbietet, hat den Raum gäng noch, zu Bern in Hodlerstrasse. Letzte Woche war das 40-Jahr-Jubiläum mit einem Anlass, den wir von Neo1 auch dürfen gleich schauen in die Räume und was sich das Gründungsmitglied Hans-Peter Wermuth hat zurückerinnert an die Anfänge.
1: Wir haben das eingerichtet wie eine Cafeteria und wir haben beim Planen darauf bestanden, wir wollen nicht alte Brocken. Kein Holz, Wurmstiche, sondern wir haben etwas Gutes. So. Wir haben dann sehr gerne genommen, damit ihr es vielleicht gesehen im Video, aber nicht gehört, aber hat hier.
0: Die Möbel, die wir nicht hören, die sind aus silbrigem Metall und stehen in einem Raum mit Barnenstühlen drumherum.
1: Und sonst eine kleine Bar, Cafeteria und so ein Nebenräumchen. Und dort hat es eigentlich dann stattgefunden. Und ganz genau genommen waren es eigentlich die Junkies selber, die das eingeführt haben. Wir haben gedacht, die gehen sicher auf Toiletten fixen. Also wir Fachleute haben zum Teil noch ein bisschen viel Distanz gehabt zu der Szene. Nein, die haben einfach einen Tisch aufgestellt, 5 Stühle dazu und gesagt, hier machen wir es.
0: Heute ist es aber schon anders und professioneller vor allem organisiert. Eben, in 40 Jahren geht einfach viel. Euer Hodlerstrasse zu Bern.
1: Es ist viel grösser, es ist hygienischer eingerichtet. Es ist selbstverständlich geworden. Und nicht nur zu Bern, sondern auch zu Zürich, Basel, wie es neuerdings zu Chur nach 40 Jahren. Und international. Also es ist schon viel passiert und wir haben dann schon Pionierarbeit geleistet.
0: Drogenkonsumräume gehören mittlerweile zum festen Programm für Anti-Drogen-Politik in der Schweiz. Und gleich kämpfen sie auch gäng noch mit Vorurteilen, hat uns Hans-Peter Wermuth erzählt. Mit Wasführungen und ob sich die auch geändert haben in diesen 40 Jahren. Wie alles drumherum, das könnt ihr nachhören auf neois.ch unter News. Und wenn ihr die Tische, die es hat, im Drogenkonsumraum zu Bern wirklich nicht nur wird hören, sondern noch schauen, auf unserem neuen Instagram-Kanal haben wir ein Video zu Weg gemacht, unter anderem mit Blick auf die Tische, aber natürlich auch in den Drogenkonsumraum und mit ein paar Stimmen zum 40-Jahres-Jubiläum.

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0: Freitag bringt sie ihr drittes Studioalbum raus. «You Seem Pretty Sad for a Girl So in Love» heisst das.
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0: Und ich glaube, Olivia Rodrigo dürfte fast allen ein Begriff sein. Wie auch High School Musical. Olivia Rodrigo ist ein Popstar aus den Staaten, bekannt unter anderem mit diesem Song da hier.
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0: Déjà-vu, soweit so klar. Und High School Musical ist ein Film aus den Staaten, aus den 2000er.
2: This could be the start of something new. 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
0: okay,
2: you.
0: Kennen wir die zwei Sachen, aber das hat jetzt miteinander zu tun. Ja, bevor wir Olivia Rodrigo dank ihren Hits auf der ganzen Welt kennt, hat sie sich auf der Bühne als Schauspielerin ausprobiert. Bekannt wurde ist sie dann vor allem durch High School Musical. Und jetzt eingefleischte Fans vom Film denken, ja, aber halt, das wüsste ich doch. Richtig gedacht, High School Musical ist neu verfilmt worden, oder besser gesagt, es hat eine Serie daraus gegeben. Die gibt es seit 2019 auf Disney Plus zu sehen. Mit der Olivia Rodrigo ihr Hauptrolle. Sehr ähnlich wie im High School Musical Original, wo die Gabriella oder Troy die Hauptrolle haben und fürs Schulmusical vorsingen, ist es auch ihre Serie. Nur eben mit der Rolle von Rick und Nini. Die Nini eben gespielt von Olivia Rodrigo. Ihre Szene, ihre erste Staffel, singt sie den Song All I Want, was sie übrigens für die Serie extra selber geschrieben hat. So, und jetzt immer auch ein Zusammenhang. Oder mit diesem Lied wird die dann 16-jährige US-Amerikanerin quasi über Nacht berühmt. All I Want landet in mehreren Ländern auf Platz 1 von den Charts. Und dass sie es wirklich kann, das beweist sie den Kurs darauf an. Mit dem Song Driver's License schafft sie es 2021 der internationalen Durchbruch. Olivia Rodrigo gewinnt Grammys, füllt Stadien mit Konzerten und begeistert weltweit Millionen von Fans. Und jetzt gibt es eben neue Musik von dieser Popgrösse. Insgesamt 13 neue Lieder gibt es auf ihrem Album «You Seem Pretty Sad for a Girl So in Love». Einer von diesen 13 ist «Maggots for Brains». Und den hören wir jetzt gerade hier bei Neues in einer der neuesten von Olivia Rodrigo.

0: So tönt ja also die neue Musik von US-amerikanischen Singer-Songwriter Olivia Rodrigo. Wir haben gehört Maggots for Brains auf dem Album You Seem Pretty Sad for a Girl So in Love. Rausgekommen Anfangs Juni und wir hören die ganze Woche drin in unserem Album vor Wochen.
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1: Vier Uhr zu diesem Ende Nachmittag. Die Nachrichten kommen heute von Janik Lanz.
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3: Schangnau macht keine Beschwerde gegen die Perimeteranpassung vom Kanton beim Naturschutzgebiet Buhütli. Der Deutschschüttler Nico Schlotterbeck verpasst wegen einer Verletzung den Rest der WM. Und wir gehen mit Sommerwetter durch den Ende Nachmittag, im Moment bei Temperaturen um die 33 Grad. Der Kanton Bern hat den Perimeter vom Naturschutzgebiet Buhütli in der Gemeinde Schangnau angepasst. Neu gehört das ganze Hochmoor dazu. Weiter kommt der Entwässerungsgraben weg und die Trinkwasserfassung wird zurückgebaut. Das ist letzten Monat rausgekommen. Die Gemeinde Schangnau akzeptiert den Entscheid, heisst heute auf Anfrage. Der Gemeinderat hat sich entschieden, keine Beschwerden beim Verwaltungsgericht zu machen. Im solothurnischen Ramiswil ist nächtig ein Töfffahrer verunglückt. Der 16-Jährige hat in der Kurve die Kontrolle verloren und ist in die Leitplanke getatscht. Der junge Mann hat sich dabei schwer verletzt. Der Rettungsdienst hat ihn ins Spital gebracht. Das heisst heute in einer Mitteilung von der Kantonspolizei Solothurn. Die sucht für die Klärung vom genauen Hergang nach Leuten, die den Unfall beobachtet haben. In Nacht auf gestern ist im luzernischen Rickenbach ein Unfall passiert. Der Lieferwagen ist in der Kurve von der Strasse abgekommen und in einen Mauer donnert. Alle drei Leute, die im Fahrzeug gesessen sind, haben sich dabei verletzt. Der Rettungsdienst ist mitten ins Spital, das schreibt die Luzerner Polizei heute in einer Mitteilung. Gehörlose Menschen können im Kanton Basel-Stadt ab sofort einfacher mit den Behörden kommunizieren. Das dank einer Dolmetscherin, die beim Besuch von diversen Ämtern, Polizeibehörden oder Sanität per Videoanruf kann zugeschaltet werden. Basel-Stadt ist laut einer Mitteilung vom Kanton der erste Schweizer Kanton, der ein solches Angebot hat eingeführt. Ins Ausland. Deutschland und Frankreich wollen sich in Zukunft zusammen und zu gleichen Teilen beim Rüstungsunternehmen KNDS beteiligen. Das haben beide Regierungen in einer Mitteilung geschrieben. Bei der gemeinsamen Beteiligung ging es darum, die Verteidigungsfähigkeit und die Souveränität von Europa zu stärken. Der französische Staat ist schon jetzt zur Hälfte am Unternehmen beteiligt. Ob sich Deutschland definitiv auch daran beteiligen kann, muss zuerst noch das deutsche Parlament absegnen. KNDS macht vor allem Waffensysteme zu Wege, die am Boden eingesetzt werden, z.B. die Leopard 2 Kampfpanzer. Im Zusammenhang mit der südkoreanischen Staatskrise vor anderthalb Jahren hat jetzt das Gericht oder der ehemalige Justizminister Park Sung-jae zu einer Haftstrafe von 25 Jahren verurteilt. Der damalige Präsident Yoon Suk-yeol hat im Dezember 2024 den Ausnahmezustand und das Kriegsrecht in Südkorea ausgerufen. So hat er eine grosse Verfassungskrise im Land seit mehreren Jahrzehnten ausgelöst. Der Yoon Suk-yeol ist wegen dessen schon im Februar zu einer lebenslangen Haftstrafe verurteilt worden. Er wehrt sich gegen sein Urteil. Und dann noch Sportschütter für den Deutschschütteler Nico Schlotterbeck ist die Weltmeisterschaft durch. Der Verteidiger von Borussia Dortmund hat sich im zweiten Gruppenspiel gegen die Elfenbeinküste am Samstag die Zinnenbank im linken Sprunggelenk gerissen. Er fällt wegen dessen voraussichtlich rund 10 Monate aus, heisst vom deutschen Schutzverband DFB.
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1: Heiss und sonnig ist es, auch heute Montag und morgen Dienstag und übermorgen Mittwoch. Da ist vielleicht ja, ein bisschen zu langweilig, wenn man das Wetter ein bisschen muss erzählen muss. Temperatur auch im ähnlichen Bereich, gegen etwas über 30 Grad. Dienstag Mittwoch geht noch ein bisschen Beise, kühlt also dann vielleicht noch ein bisschen vor zum Umkehr. Und apropos kühl, in der Nacht sollte es vielleicht am meisten Norden noch unter 20 Grad ankommen. Also das spricht, man kann dann schon heute noch ein bisschen lüften, wenn es durch den Tag ein bisschen aufgeht. Der Regen, schrägstrich Gewitter, gibt es in den allerseltensten Fällen. Wenn, dann vor allem den Bergen an.
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1: Ein Klemmteil, das Bern Richtung Zürich, zwischen Kriegstedt und Herking auf mehreren Abschnitten. Wenn man alles zusammenrechnet, hat er etwa 4 Stunden länger dort. Vor allem der Baustelle Zwangen durchklemmt, aber auch ein bisschen weiter nicht. Sonst hat er freie Fahrt. Fahr gut.
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1: wo wir in der nächsten Halbstunde zumindest thematisch eine Abkühlung zugute. Wir reden über Eishockey in unserer NeoEis Sportstory. Zu Gast hier der Ziviler Eishockey-Goalie Sandro Aeschlimann, wo du, Janik Klanz, hast zum Gespräch empfangen, unter anderem mit ihm darüber geredet hat, wie er so die Saison verarbeitet hat. Ist er mit dem HC Davos im Playoff-Final gestanden. Wie hast du ihn erlebt? Schon gebödelt oder noch voll dran?
3: Ja, es war, glaube ich, schon noch ein bisschen der Prozess gewesen, der gelaufen ist, aber für das, was ausgegangen ist, definitiv schon gebödelt, ja.
1: Eben zwei Tore mit dem HCD und dann als dritter Goalie von Nazi auch noch zwei Tore der WM. Das braucht der Hurti schon noch ein bisschen. Wir werden ja auch Bochäsig, wenn wir dritt werden beim Grümpel-Turnier. Also das
3: genau.
1: Ist noch ein bisschen
3: genau.
1: Etwas anderes. Sicher spannende Einblicke, die wir hier bekommen, auch bei Sportstory in dieser Halbstunde. Schön, seid ihr dabei. Es gönnt nach Glasse zu Vieri, wenn ihr eine findet. Wir sind ja bei euch, Janik Klanz, Kobo Timo. Ciao zusammen.
3: Hallo zusammen. 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

0: Florence and the Machine, English band. Hier gehört bei Neo Easer, Mandy da mit Tag am Elf, immer gehört von Ihnen. Ganz nach dran sein und gleich zweimal verlieren. Und das geht eben zweimal. Der Setzi wieder Sandro Eschli war, hat einen aufwühlenden Winter hinter sich. Mit dem HC Davos hat er nach einer Top-Saison der Playoff-Finale gegen Fribourg-Gottero im alles entscheidenden Spiel in Verlängerung verloren. Und er hat mit der Nazi, wo er als dritter Goalie in der WM ist, mit dabei war, noch mal genau das Gleiche erlebt. Mit ein bisschen Abstand schaut Sandro Eschli mal jetzt zurück auf die Saison.
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0: Der Sandro Eschlimann, der ist bei uns im Studio vorbeigekommen und hat mit unserem neuen Sportredakteur Janik Lanz geredet.
3: Wir nehmen einfach mal Wunder, wie es dir geht, wie es bei dir aussieht nach dem Winter, nach dieser Saison, die jetzt durch ist. Ganz durch ist, wie tut es bei dir?
4: Körperlich und alles sehr gut. Sicher emotional und mental war es eine sehr schöne Saison gewesen, aber gleichzeitig auch eine andere Challenge, wo du dann die Jahre sicher ein bisschen länger dran zu oben studieren hast oder eigentlich mehr mit dem Lust auf mehr macht und merkst, dass du noch nicht ganz der Tier bist geendet und hättest wollen enden.
3: Nimm uns ein bisschen mit in den Prozess, wo du jetzt drin bist, die Verarbeitung von dem Ganzen. Wie sieht es bei dir aus? Was brauchst du da vielleicht auch, um das eben zu setzen lassen?
4: Ich bin auch noch gerne auf Abstand gegeben vom Ganzen. Was ich jetzt so mache, ich komme wieder mal heim zur Familie, einfach mal weg von Davos, von meinem jetzigen Daheim. Und mal ein anderes Umfeld, andere Leute. Und vielleicht auch mal weg vom Hockey und wieder mal die Familie und die Freunde mehr geniessen.
3: Du hast gesagt, emotional, wie hat es gerade ausgesehen in den ersten Tagen, ich sage jetzt mal, zwischen Meisterschaftsende und WM-Teilnahme?
4: Ja gut, wegen dem Olympia-Jahr und alles hast du gar keine Zeit gehabt, weil ja, wir sind am Donnerstag, ich glaube, Spiel 7 gewesen, und am Ende sind wir eigentlich schon wieder eingerückt, also haben wir hier gar nicht, ich denke, es war noch fast gut gewesen, hast gar keine Zeit gehabt, zum grossen, lang negativ zu sein, sondern hast wieder direkt eine neue Challenge gehabt. Aber ich glaube, dafür ist das also nach der WM noch dafür doppelte Emotionen aufarbeiten.
3: Wie lange hast du das Gefühl, braucht es jetzt für dich, bis du wieder eben so ein bisschen den Switch kommst, wo du hast gesagt, wo hungrig auf mehr macht in dem Sinn?
4: Ja, der Hunger auf mehr kommt echt direkt. Das Ding ist einfach, du schaust zurück, was hättest du anders machen können, wie hättest du anders machen können. Und ich habe das Gefühl, irgendwann, wenn der Prozess weg ist, kommt dann auch das, was du erreicht hast. Ich glaube, es war nicht immer alles schlecht in der Saison, was wir gemacht haben. In Davos wie auch mit der Schweiz. Darum, irgendwann kommt ja der Moment, wo du vielleicht mal zurückschaust und stolz bist auf das, was du erreichen
3: durftest. Ist das schon ein bisschen das Bewusstsein, dass das ja wirklich sehr, sehr viel Gutes war dieses Jahr?
4: Ja, ich glaube, das ist sicher. Es hat sicher ein bisschen Schwankungen. Ab und zu denkst du, das hat nicht erst gehabt, aber manchmal musst du wirklich zurückschauen und eigentlich auch sehen, was du geschafft hast oder was wir gemacht haben oben oder eben mit der Schweiz. Und das ist eigentlich sehr viel gut gewesen, auch wenn es beide Mal, im Overtime nicht wollen sein.
0: Das also Gemütslage vom ZC Willer ist okay, Goalie Sandro Eschli mal kurz nach seiner Saison. Im nächsten Teil vom Morgen redet er nochmal über die National League und erzählt, wie er den Höhenflug der Bündner miterlebt hat. Und letzte Woche haben wir auch noch mit jemandem Ball gesehen von der Gegenpartei. Ich kann reden mit dem Jamiro, Rapper von Walkringen, ist er ursprünglich gespielt bei Fribourg-Gottéron und hat eben in dem alles entscheidenden Spiel im Playoff-Final mit Fribourg gefunden. Die könnt ihr schon ganz genau nachhören. Online auf neo1.ch unter Sportstory.
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3: Halb fünf ist es zu diesem Mandy-Abend.
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3: Die Stänge die sind zwar noch nicht ganz abgerotzt, aber es hat geruhigt auf dem Campus-Areal zu Langnau. Einmal von den Leuten her. Am Samstag ist die oberemitalische Gewerbeausstellung Oga zugegangen. In der Nacht auf den Sonntag hat die Verantwortlichen um 3:30 Uhr am Morgen die letzten Leute hingeschickt. Zurück bleibt ein zufriedenes Organisationskomitee, Janik Lanz.
5: Genau, die Oga zieht eine positive Bilanz. Die Oga 2026 sind so gelaufen, wie sie sich das im Vorfeld haben gewünscht. Aber Luft gegen Uchen gäbe es schon noch, wo dass es auf die nächste Oga her Anpassungen gibt und ob die nächste Ausgabe schon in Planung ist. Das berichten wir ausführlich hier bei Neo 1 in der 5. Stunde.
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3: Hey, es bleibt bis und mit eigentlich ganze Woche, kann man fast sagen. Ja, es ist eben wirklich ein bisschen langweilig, das Wetter zu erzählen. Etwas um die 33 Grad gibt es all Tag, ziehst du Mittwoch noch ein bisschen beisen. Und durch die Nacht, dann muss ich unter 20 Grad machen. Von dem her ist wenigstens die Angebung, um irgendwie ein bisschen lüften. Apropos Luft oder eben ein bisschen Schatten, Wolken gibt es heute noch ein paar. Und morgen noch ein paar, kann auch dort ein bisschen gewittern, aber dann unter den Bergen noch.
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3: Es gibt noch die A1, die angeht, Bern-Zürich zwischen Kriegstädt und Herkingen stocken. Zahlen sie auch um etwa 15-20 Minuten mehr Zeit. Oder brauchen die, vor allem der Baustelle durch Abwangen bis Tätigen, Hinterhurti ein Moment mehr. Sonst habe ich noch nichts zu melden. Die Hauptstrasse fahren im Moment noch gerade in die Sorge.
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3: Bist du in dieser Oga eigentlich, Janik?
5: Nein, das ist an mir vorbeigegangen.
3: Das hast du können. Wie soll ich es dem sagen? Rauslassen.
5: Ja, ich wäre gerne gegangen, aber ja. Es einfach nicht, die Zeit ist einfach nicht drin gelegen. Genau.
3: Ja, es ist manchmal mit Werk und allem, wenn man es noch los hat, ist es einfach auch schwierig. Ich war denen gewesen und habe doch einfach gestaunt, wie viele Leute es das dort hat. Vor allem am Sonntag habe ich dort am Neo 1 gestanden und am Nachmittag. Und dann hat es doch heute auf Bern ausgeht, einfach auch ein bisschen geräbelt. Bin gespannt, was der OK-Presse zu erzählen hat, Roland Zog, aber wir gehören 5:45 bis dann müsst ihr aber noch mit uns vorlieben. Nein, Janik Lanz, Kabutimo, Sibine. Ciao zusammen.
5: Hallo zusammen.

0: Circle of Somebody ist er hier gehört. Bin ich auch eins. Mandy, 20 Minuten vor den 5 Uhr. Der Gotthelf, der hat, glaube ich, das Emmental prägt. Wie kein Zweiter mit seinen Geschichten. Ueli, der Pächter. Was haben wir noch alles, Geld, du Geist. Dann haben wir noch Ueli, der Knecht. Und so weiter und so fort. Der Jeremias Gotthelf oder auch Albert Bitius von Lützelflüe. Der ja, ist heute, auch lang nach seinem Tod, immer noch präsent. Entweder in den Büchern oder auf diversen Theaterbühnen in der Region.
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0: Zum Beispiel auch auf dem Hämmeli Zicknau. Das Relief-Theater kommt zurück mit einer Fortsetzung, Lisa Graber.
2: Vor 2 Jahren haben sie das Gotthelf-Stück «Ueli der Knecht» präsentiert. Jetzt sind sie mit einer genau gleichen Besetzung zurück. Für Ueli der Pächter, eine grosse Bütz, so der Produktionsleiter von diesem neuen Stück, der Hans Flückiger. Es sei mehr als nur ein bisschen Theaterle.
3: Sonst funktioniert es nicht. Sei das Sponsoren suchen, sei das Gönner suchen, sei das vielleicht auch von Spielern schauen oder irgendeinfach die Organisation.
2: Der Vorverkauf für Ueli der Pächter hat im März gestartet und jetzt gibt es viele weitere Schritte.
3: Der Aufbau muss jetzt zweckgeplant werden, also dazu braucht es Leute, wie dann auch wieder ein Abbau. Ihr müsst nachher die Infrastrukturen zur rechten Zeit können herbestellen können, also dass nicht drei Bühnen, Licht und Ton und die WC-Anlage und das Gastrozelt und zuletzt noch der Getränkewagen alles miteinander kommt. Das ist eigentlich jetzt so Koordinationsaufbauarbeiten, die jetzt voll am Laufen sind.
2: Neben der Koordination gibt es auch eine Zusammenarbeit. Das Freilichttheater Signal hat sich für das Stück mit dem Gotthelf-Zentrum zu Lützelflüe zusammengetan. Was Sinn ergibt, so die Zentrumleiterin Kathrin Marti.
4: Ich denke, das Theater zeigt ganz eine andere Sicht vom Gotthelf. In diesem Ueli, der Pächter, zeigt er eben auf, wie das Bauernleben ist.
2: Beim Freilichttheater kann man als

0: sozialen Aspekt, den er sehr stark verfolgt hat.
1: Heisst, bevor man Ueli der Pächter auf dem Hämmeli geht schauen, könnte man noch zum Gotthelf-Zentrum gehen, damit man wirklich voll in der Welt eintauchen kann. Jetzt will man aber nicht nur das Hirn mit Infos und Eindrücken füllen, man will generell ein Highlight im Sommer setzen, so die Regisseurin Nathalie Trachsel.
2: Das wird unvergesslich, weil unser Ziel ist wirklich ein erstklassiges Theater dort oben auf dem Hämmeli weiterzugeben. Ein Theater, wo die Leute anders haben, als sie sind hergekommen.
1: Ein Moment zu arbeiten, der einem bleibt, das ist nicht nur das Ziel für das Publikum, sondern auch für das ganze Team hinter dem Stück. So der Marco Lehmen, der die Rolle des Ueli hat.
3: Es ist eine Fortsetzung. Es ist eine Geschichte, die vor 2 Jahren angefangen hat und jetzt darauf wartet, dass sie fertig gespielt wird. Es ist eine grosse Geschichte. Es ist eine Geschichte mit einem Namen. Das wird unvergesslich, das können zu beenden für uns.
1: Wie die ganze Geschichte vom Ueli beendet wird auf dem Hämmeli, das könnt ihr selber miterleben. Ab dem 24. Juni startet das Stück vom Freilichttheater Signal und zieht sich bis zum 8. August.
4: Übermorgen geht es also los mit der ersten von den insgesamt 30 Aufführungen, die sie machen. Die Leute vom Freien Freilichttheater Signal auf dem Hämmeli. Ihr könnt Billige kümmern und Infos reinholen über das Stück Ueli der Pächter auf ihrer Webseite freilichttheatersignal.ch.
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Madonna kommt mindestens bei mir so langsam, aber sicher richtig Mende für ab dem 20. Juni. Der Frauen-Uni-Hockey-Verein Skorpion Emmental. Der hat in den letzten zwei Jahren feierlich etwas hinter sich. Ein Hallenwechsel von Zollbrück, gibt es Forum Summiswald zum Beispiel, ging um den Weg.

0: Dass wir in unserer Zukunft arbeiten können.
1: Das erklärt uns Bruno Koller. Seit der Hauptversammlung des Vereins am 12. Juni ist er der neue Präsident. Der Präsident, muss man sagen. Der Bruno Koller hat schon mehrere Ämter im Vorstand des Korps. Über 20 Jahre war er dabei gewesen, unter anderem eben auch schon früher als Präsi. Letztes Jahr ist er zurückgetreten aus der Führung des Korps in Emmental. Jetzt aber eben da, mit dem Ziel, die Herausforderungen, die sie waren und gängig noch waren, anzupacken. Eine Herausforderung, die fest rum ist, das Geld. Die
0: Finanzen waren ein Teil davon und eben Strukturen schaffen, wer macht was, wer macht wenn was. Und durch ein paar Wechsel auf den Funktionärspositionen, auf jensten Stufen, hat es halt Überschneidungen gegeben, die nicht gepasst haben. Und alles das wieder reorganisieren, dass wir wirklich jetzt können sagen und dürfen sagen, wir sind ready.
1: Ready für in Zukunft zu schauen bei das Korps. Eine Zukunft, die zumindest die Saison einfach gerade etwas Neues zu wegen hat. Das Korps startet dann in gut 3 Monaten, am 19. September, in ihrem neuen Daheim in Zumiswald, in die neue Uni-Hockey-Saison. Neu uns hat auch berichtet zu den Gründen zum Hallenwechsel. Online gibt es das zum Nachhören.

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4: Guten Abend, ja, aber zusammen mit den 5.
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6: mit Janik Klanz. Wenn in Luft gegen oben kleine Anpassungen gibt es bei der nächsten oberemmentalischen Gewerbe- und Landwirtschaftsausstellung auch zu Langnau, aber gleich. Die Gemeinde Walkringen will zwei Strassen sanieren, Kostenpunkt gegen die 2,5 Millionen Franken. Und der Mendiabend bleibt freundlich, viel Sonne und heisse Temperaturen gibt es dann auch morgen Dienstag wieder. Am Samstag ist die oberemmentalische Gewerbe- und Landwirtschaftsausstellung auch zu Langnau zu Ende gegangen. Nach 9 Tagen durch die Stänge vom Gewerbschneuken, Tierli schauen und Festen ist fertig gewesen. Die Organisierenden sind zufrieden und ziehen eine positive Bilanz. Neo 1 hat schon berichtet. Auch wenn es keine grösseren Probleme hat gegeben, gäbe es Luft gegen rauf, erzählt OKA-Präsident Roland Zolk.
7: Den Punkt werden wir auch kritisch hinterfragen. Das ist der erste Sonntag, dass wir den vielleicht um 6 oder 7 würden zutun. Das ist sicher der Punkt, den ich jetzt am meisten gehört habe von den Ausstellern.
6: Bei der OKA Heuer hat die Ausstellung am Sonntag wie auch an den anderen Tagen bis um 9:30 offen gehabt.
7: Heuer war es extrem schön vom Wetter her. Viel wie oft dann daheim war und brätelt sicher und nicht in die Ausstellung kam. Sonntag ist sicher nicht viel gelaufen. Das werden wir sicher überdenken. Und wir werden alles schlussendlich überdenken. In dem Sinn, man kann sich immer verbessern. Wir tun das auch alles zusammen kritisch analysieren.
6: Die Messlatte für die nächste oberemmentalische Gewerbe- und Landwirtschaftsausstellung OGA zu Langnau sei aber hoch. Es gäbe nicht viel auszusetzen. Die nächste OGA ist noch nicht in Planung, sei voraussichtlich aber dem 2030, ergänzt der OKA-Präsident Roland Zolk. Die Gemeinde Walkringen will die Dornistrasse mit der Dornibrücke und der Bächliweg sanieren. Wie die Gemeinde heute in der Mitteilung schreibt, sind beide Strassen mit den Werkleitungen und auch die Brücke nicht mehr gut zu Wege und brauchen Erneuerung. Am 10. Juni hat der Gemeinderat die Bevölkerung über die zwei Bauprojekte informiert. Für die Sanierung von Dornistrasse und der Dornibrücke kommt der Verpflichtungskredit in Höhe von gut 1,8 Millionen Franken an die Urne. Die Sanierung vom Bächliweg kostet 545'000 Franken und über den Kredit kann das Walkringer Stimmvolk an der Urne entscheiden. Die Abstimmung ist für den August angedacht. Parallel dazu soll es auch schon mit dem Baubewilligungsverfahren losgehen. Im Luzernischen sind am Wochenende zwei Personen unter Alkoholeinfluss verunglückt. Am Samstagabend ist ein Mann zu Oberkirch mit seinem Auto einem anderen Auto ins Viertel gefahren. Er sei mit Tau 1,6 Promille unterwegs gewesen. Das heisst heute in der Mitteilung von der Luzerner Polizei. Zu Hochdorf ist nächtig ein Mann gekäppelt Auto gefahren. Der 60-Jährige ist mit einer Baustellenmarkierung zusammengeschossen. Er hat sich beim Unfall verletzt. Der Alkoholtest im Spital hat gezeigt, dass er gut 2,2 Promille intus hatte. Die beiden Männer mussten ihren Ausweis abgeben. Wegen der aktuellen Hitzewelle hat der Bund in weiteren Regionen von der Schweiz die höchste Warnstufe herausgegeben. Neu gilt auch in Teilen von Westschweiz, konkret im Bieler, Neuenburger und Genfersee und in Teilen vom Wallis die Stufe 4 von 4. Bis jetzt hat die höchste Hitzewarnstufe Anfang in der Region rund um Basel gezählt. Der Sport ist okay, der André Henauer wechselt fix vom SC Bern zum EHC Basel in die Swiss League. Der 24-jährige Goalie ist die letzten 4 Jahre gängig von den Motzen zu den Basler in die zweithöchste Schweizer Liga ausgelehnt gewesen. Jetzt hat er dort den 3-Jahres-Vertrag unterschrieben, heisst heute in der Mitteilung vom Club. Oder Noah Fuss wechselt fix zu Basel. Der Stürmer, wo der SCB die letzten 4 Jahre gängig in die Swiss League, zuletzt 2 Jahre auf Fischbus gelehnt hat, hat beim EHC Basel für eine Saison unterschrieben.
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4: Es bleibt sommerlich warm, respektive sommerlich heiß. An den nächsten Tagen etwas über 30 Grad, die wir bekommen, auch im Neo-Island. Am Freitag ist es der heißeste, mit Temperaturen bis zu 35 Grad. Bis dahin die Maskengänge ein bisschen steigen. Die ist immer noch ein bisschen beisend gut, dass es dann noch ein bisschen kühlt um die Nase rum. Und in der Nacht da kühlt es unter 20 Grad ab, dass man dann auch lüften kann.
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4: Eis Bern Zürich Lehm zwischen Kriegstedt und Herkingen, alles ja um 10 Minuten länger hinter dort. Noch die Holzstrasse sind verdächtig ruhig, also nicht zu laut sagen. Von Hasli her hinter schon ein bisschen länger Richtung Oberburg und dann zu Thun. Durch die Innenstadt geht es auch ein bisschen länger, sonst ist alles im Rahmen, alles über einen Köpfe fahren.
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4: Gut dafür aber, wenn ihr den schon hebt und sonst einfach auch gut fertig machen. 5 Minuten nach den 5 haben wir dann am Ende an, wo begleitet euch noch gut 2 Stunden bis um 7 Uhr hier auf dem Sender. Das Abendteam heute, Janik Lanz, Kobo Timo wünscht einen guten Abend. Ciao zusammen.
6: Ciao zusammen.

0: zusammen und euch zu dem Ende Feierabend mit Neo 1. Punkt. Viertelstunde nach der 5 im Ritz.
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0: 9 Tage lang den Sommer gesprungen und geschaut, dass es läuft. Das ist der OK-Präsident der oberemitalischen Gewerbe- und Landwirtschaftsausstellung zu Langnau, der Roland Zaug. Er hat doch eine strenge Woche hinter sich.
2: Die Beine mögen nicht mehr so, muss zwischendurch ein bisschen abhöckeln, aber ja, eine gesunde und zufriedene Müde. Eigentlich von dem her wirklich darf auf eine schöne, wunderbare Woche zurückblicken.
0: Am Samstag ist er Toga zugegangen für heute Nacht. Auf Sonntag sind um 16:30 ja, die letzten Leute daheim und Toga 2026 ist so fertig. Jasmin Wüttrich hat mit Roland Zaug auf die Ausstellung zurückgeschaut.
3: Neben dem Wort «Müde» braucht der OK-Präsident Roland Zaug vor allem ein Wort für seine Gefühle zur OK-Heuer zu beschreiben. Zufrieden. Es sei gelaufen wie im Schnürli. Und die Oberemitalische Gewerbe- und Landwirtschaftsausstellung hat dort die Besucher in der Zahl vor letzter Ausgabe 2022 übertroffen. Das, obwohl Gewerbeausstellungen vielfach ja einen schweren Stang haben. Warum das es bei OK anders ist, sei schwierig zu sagen, sagt der Roland Zaug.
2: Eine reine Gewerbeausstellung wird sicher nicht mehr funktionieren. Das ist der Aufwand, der ohne das Gelbige funktioniert nicht. Einfach Kombination. Und das war schon gern das Erfolgserlebnis vor OK. Und es ist sicher auch, es ist nur mal 3 oder 4 Jahre. Alles plant eigentlich auf den Anlass. Alles ist alles für die Woche.
3: Und das sei das Erfolgsrezept von OK. Wenn es die Ausstellung alle Jahre gäbe, wäre das nicht mehr das Gleiche. Darum sind auch an den Gerüchten, dass die OK fleissiger ist, nichts dran.
2: Also von unserer Seite her ganz klar nicht. Weil für die Aussteller ist es ein riesen Aufwand. Also personell, zeitlich, ja, ihr Geschäft läuft weiter. Und unsere Präsenz ist gross. Also die Präsenzzeit ist markant. Und wenn das alle Jahre wäre oder alle 2 Jahre, wir hätten dann Probleme, die Stände zu füllen, die Standfläche zu vermieten.
3: Darum lieber alle 4 Jahre und dafür sind dann alle hochmotiviert, ergänzt Roland Zaug. Auch wenn es jetzt auf einmal Pause braucht, irgendwo in den Hinterköpfen ist die nächste OK schon wieder am Umschwirren. Voraussichtlich 2030 ist die nächste Oberemitalische Gewerbe- und Landwirtschaftsausstellung zu Langnau. Die Hauptbüze startet 2028.
2: Schon jetzt sind wir natürlich schon in den ersten Überlegungen im Zusammenhang mit Gastregionen. Da sind wir schon dran. Wir probieren schon, diverse Gastregionen einzuladen, dass sie können schauen, wie das funktioniert hier. Und dann müssen wir effektiv schon jetzt dran sein, wo die dann machen auch ihre Budget, dass sie das einplanen können. Und da sind wir eigentlich schon jetzt dran, wieder schon für die nächste OGA zu organisieren.
3: Wer bei OGA 2030 als Gastregion dabei könnte sein, will der Roland Zaug noch nicht verraten.
2: Bodensee haben wir angefragt, wir haben Fischbertermine angefragt, das GOMS haben wir auch angefragt, leider Absagen bekommen. Aber wir bleiben dort dran.
3: Im Moment haben sie noch offene Anfragen. Mehr lässt sich der OK-Präsident aber nicht in die Karten schauen. Das Einzige, was sicher ist, es gibt wieder eine Gastregion.
0: Der Roland Zaug war am Samstag als Gast im Neo 1 Wochengespräch. Dort haben wir mit immer ausführlich über die Rückmeldungen der Besucher in Ausstellenden geredet. Online findet ihr das zum Nachhören auf neo1.ch. Auch dort findet ihr, ja, was wir so gemacht haben an dieser OK. Wir haben ja Stand gehabt und dort ganz viele Live-Interviews dürfen machen mit sehr interessanten Leuten. Unter anderem ist auch jemand von der Gastregion ab in Zauerland vorbeigekommen und hat gesehen, wie sich die OK im Vergleich zur Olma Metzger. Alles auf unserer Webseite zweckgemacht, neo1.ch.
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0: Der Sting, wie wir gehört, an diesem Montagabend. Hier bin ich, Elis. Jetzt wird es 17:30.
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2: Hennig mit dem Janik Lanz. Die Gemeindeverwaltung zu Langnau passt auf nächsten Monat seine Öffnungszeiten an. Das hat der Gemeinderat entschieden, heisst es heute in der Mitteilung. Neu ist die Verwaltung am Donnerstag den ganzen Tag zu. Bis jetzt war sie jeweils am Nachmittag noch offen gewesen. Dazu hat sie vom Ende bis um Mittwoch und am Freitag neu bis um 11:30 am Mittag offen, statt wie bis jetzt um 12. Am Freitagnachmittag ist die Langnauer Gemeindeverwaltung neu eine halbe Stunde länger offen. Statt vom 2 hat sie schon vom 11:30 bis um 4 offen. An der Leuenstrasse in der Stadt Luzern sind gestern Nami ein Velo und ein Taxi zusammengefahren. Der 28-jährige Mann auf dem Velo ist in der Folge umgekehrt und hat sich verletzt. Der Rettungsdienst hat ihn für weitere Abklärungen in eine Arztpraxis gebracht. Das heisst heute in der Mitteilung von der Luzerner Polizei. Dann noch Sport Tennis. Die ehemalige Weltnummer 6 von den Frauen, die Marketa Vondrousova, muss 4 Jahre zuschauen. Das hat die International Tennis Integrity Agency entschieden. Die Wimbledon-Siegerin von 2023 hat im letzten Dezember einen Dopingtest bei ihren Heimen verweigert. Als Begründung hat die Tschechin angegeben, dass sie Angst hatte. Die Person, die die Kontrolle wollte machen, sei am Abend vorbeikommen und sich nicht ausweisen.
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0: Da haben wir heiss und morgen haben wir auch heiss und Mittwoch haben wir auch noch gerade so etwas um die 33 Grad gibt es in den einen Tag. Dazu geht aber gleich noch ein bisschen Beise, was das Ganze ja nicht erträglich, aber erträglicher macht, würde ich meinen. Dazu gibt es viel Sonne, wenig Wolken. Wolken kann es vor allem am späteren Nachmittag, früher Abend geben. Da und dort kann es auch das Gewitter geben, aber das dann hauptsächlich den Bergen an.
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0: Ja, das hält sich in Grenzen, Holz anrühren. Wirklich heiss, Bern, Zürich, zwischen Wangerar und Herkingen klemmt es dort etwa 10 Minuten länger als normal. Und sonst sieht es eigentlich relativ gut aus auf dieser Strasse im Neo-Island. Das Thun klemmt sich durchs Zentrum und das Konofingen klemmt sich durchs Zentrum. Aber sonst wird die freie Fahrt fahren gut. Janik Lanz, Kobu Timo, hier ist das Duo, das noch bis zum 7. Bienen ist an diesem Montagabend. Und wir fahren auch weiter mit dem Duo. Lohnt, Ludwig, sie zu Werk mit ihrem Überhit. Darf man glauben, ich sage 079.

0: girl. Musik aus Dänemark ist das. Lucas Graham heisst die Musikgruppe, wo der Song To Know a Girl anfangs der Monat rausgeht.
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0: Heute haben wir einen sehr heissen Tag, darf man glaube ich sagen, Marit Rindlisbacher vom Meteotest Bern. Wird wenigstens nachts so ein bisschen luftfreundlich, sage ich mal.
2: Ja, es gibt eine klare Nacht und die Temperatur die sinkt dann bis morgen und morgen gegen die 15 Grad, zumindest in den tiefen Lagen, in den Tälern und in leichten Höhenlagen. Da sinkt das Thermometer nur gegen 20 Grad. Das ist also deutlich milder, aber eben heute am Abend und in der Nacht auf morgen kann man dann durchaus mal wieder ein bisschen durchlüften.
0: Und sonst so Dienstag, Mittwoch, Donnerstag, es ist ja gängig ein bisschen ähnlich bis gleich, gell?
2: Jawohl, es bleibt sehr heiß mit Temperaturen deutlich über 30 Grad. Es gibt weiterhin viel Sonnenschein. Dienstag, Mittwoch geht noch ein bisschen die Beise. Über den Bergen gibt es Quellwolken und dort sind einzelne kurze Regengüsse oder Gewitter möglich, aber sonst bleibt es trocken. Ähnlich sieht es auch am Donnerstag aus. Dort geht die Beise dann zu Ende und es gibt Temperaturen von etwa 34 Grad am Nachmittag.
0: Und wenn wir jetzt noch vorher über das Lüften geredet haben, in der Nacht, das Wort Tropennacht habe ich noch nie gehört von dir heute. Also bleibt die Nacht und diese Woche, wie soll ich sagen, belüftbar?
2: Ja, zumindest in den tiefen Lagen, dort geht es schon immer so gegen die 15 Grad runter, zumindest bis am Donnerstagmorgen, Freitag, Samstag, da gibt es dann auch in den tiefen Lagen nur noch Tiefstwerte von etwa 17 bis 18 Grad, aber eben gerade so in den Hanglagen oder leichten Höhenlagen, sogar auf dem Napf oben, dort sind die Tropennächte möglich, dort kann sich eben die kalte Luft nicht so schön sammeln in den klaren Nächten und dementsprechend in leichten Höhenlagen durchaus auch Tropennächte im Neo-Eisland.
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0: Mannabend. 10 Minuten vor der 6 haben wir mit Neo Eso unterwegs bei uns. Ja, können wir jetzt gleich hämpfenweise etwas vom Eishockey, ein bisschen vom Unihockey, Handball, Snowboard und Tennis. Geht's gleich jetzt im Neo Eso Sportmagazin.
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0: Und anfangen wir mit dem Eishockey, Janik Lanz.
2: Der André Henauer wechselt fix vom SC Bern zum EHC Basel in die Swiss League. Der 24-jährige Goalie ist die letzten 4 Jahre gängig von den Motzen zu den Basler in die zweithöchste Schweizer Liga ausgelernt gewesen. Jetzt hat er dort den 3-Jahres-Vertrag unterschrieben, heisst heute in der Mitteilung vom Club. Oder Noah Fuss wechselt fix zu Basel. Der Stürmer, der der SCB die letzten Jahre gängig in die Swiss League, zuletzt heute in der Mitteilung vom Club. Oder Noah Fuss wechselt fix zu Basel. Der Stürmer, der der SCB die letzten Jahre gängig in die Swiss League, zuletzt 2 Jahre auf Fischbus gelernt,

0: Schweizer Jens Luzern haben mit ihrer Bewerbung für einen freien Platz in der Champions League Erfolg gehabt. Der Schweizer Meister spielt so zum ersten Mal in seiner Clubgeschichte der Königsklasse. Die Innerschweizer profitieren dabei von der Aufstockung der Champions League auf 24 Mannschaften. So haben auch Teams ohne feste Startplatzchancen für eine Teilnahme. Gegen wen die Handbauer von Jens Luzern bei ihrer Premiere in der Champions League Gruppenphase spielen, kommt am Freitag aus. Die Königsklasse selber startet dann am 9. und 10. September.
1: Schutten, Nadine Riesen hat einen neuen Club gefunden. Die Nazi-Spielerin wechselt vom deutschen Team Eintracht Frankfurt auf England. Die 26-jährige Ostschweizerin hat bei West Ham United einen 3-Jahres-Vertrag unterschrieben. Bei ihrem neuen Club spielt Nadine Riesen mit der Nazi-Teamkollegin Seraina Pjubel zusammen.
0: Der Snowboard, der Halfpipe-Spezialist Jan Scherer, hört anfangs nächstes Jahr auf. Der 31-jährige Toggenburger wollte nach dem Heimspiel, der Lags Open, seine Karriere beenden. Das hat er heute auf seinen sozialen Netzwerken bekannt gegeben. Nach 17 Jahren im Profisport sei es Zeit, das Kapitel zu beenden. Er freut sich darauf, auch weiterhin zu snowboarden, aber ohne Bewertung, hat er geschrieben. Der Jan Scherer hat 2022 in Peking Olympiabronze geholt. Neben dem hat der Ostschweizer auch bei Weltmeisterschaften oder den X Games mehrfach aufs Podest geschafft.
1: Der Tennis, die ehemalige Weltnummer 6 von den Frauen, Markéta Vondrousová, muss 4 Jahre zuschauen. Das hat die International Tennis Integrity Agency entschieden. Die Wimbledon-Siegerin von 2023 hat im letzten Dezember einen Dopingtest bei ihr daheim verweigert. Als Begründung hat die Tschechin angegeben, dass sie Angst hatte. Die Person, die die Kontrolle wollte machen, sei am Abend vorbeigekommen und wollte sich nicht ausweisen.
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1: Guten Mendeabend zusammen, 6 Uhr immer.
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3: Mit Janik Klantz. Wenn ich Luft gegen oben, kleine Anpassungen gibt es bei der nächsten oberemmentalischen Gewerbe- und Landwirtschaftsausstellung auch ganz lang noch, aber gleich. Die Gemeinde Walkringen will 2 Strassen sanieren, Kostenpunkt gegen die 2,5 Millionen Franken. Und der Mendiabend bleibt freundlich, viel Sonne und heisse Temperaturen gibt es dann am Morgen Dienstag wieder. Am Samstag ist die oberemmentalische Gewerbe- und Landwirtschaftsausstellung auch gerade zu Langnau zu Ende gegangen. Nach 9 Tagen durch die Stänge vom Gewerbschneuken, Tierli schauen und festen, ist fertig gewesen. Die Organisierenden sind zufrieden und ziehen eine positive Bilanz. Neo 1 hat schon berichtet. Auch wenn es keine grösseren Probleme hat gegeben, gäbe es Luft gegen oben, erzählt der OK-Präsident Roland Zolk.
4: Den Punkt werden wir auch kritisch hinterfragen. Das ist der erste Sonntag, dass wir den vielleicht um 6 oder 7 würden zutun. Das ist sicher der Punkt, den ich jetzt am meisten gehört habe von den Ausstellern.
3: Bei der OGA Heuer hat die Ausstellung am Sonntag wie auch an den anderen Tagen bis um 9:30 offen gehabt.
4: Heuer war es extrem schön vom Wetter her. Viele waren oft dann daheim und brätelten sicher und nicht in die Ausstellung kamen. Sonntagabend ist sicher nicht viel gelaufen. Das werden wir sicher überdenken. Und wir werden alles schlussendlich überdenken. In dem Sinn, man kann sich immer verbessern. Wir tun das auch alles zusammen kritisch analysieren.
3: Die Messlatte für die nächste oberemmentalische Gewerbe- und Landwirtschaftsausstellung OGA zu Langnau sei aber hoch. Es gäbe nicht viel auszusetzen. Die nächste OGA ist noch nicht in der Planung, sei voraussichtlich aber dem 2030, ergänzt der OK-Präsident Roland Zolk. Die Gemeinde Walkringen will die Dornistrasse mit der Dornibrücke und der Bächliweg sanieren. Wie die Gemeinde heute in der Mitteilung schreibt, sind beide Strassen mit den Werkleitungen und auch die Brücke nicht mehr gut zu Wege und brauchen Erneuerung. Am 10. Juni hat der Gemeinderat die Bevölkerung über die 2 Bauprojekte informiert. Für die Sanierung von Dornistrasse und der Dornibrücke kommt der Verpflichtungskredit in Höhe von gut 1,8 Millionen Franken an die Urne. Die Sanierung vom Bächliweg kostet 545'000 Franken und über den Kredit kann das Walkringer Stimmvolk an der Urne entscheiden. Die Abstimmung ist für den August angedacht. Parallel dazu soll es auch schon mit dem Baubewilligungsverfahren losgehen. Im Luzernischen sind am Wochenende 2 Personen unter Alkoholeinfluss verunglückt. Am Samstagabend ist ein Mann zu Oberkirch mit seinem Auto einem anderen Auto ins Viertel gefahren. Er war mit 1,6 Promille unterwegs gewesen. Das heisst heute in einer Mitteilung von der Luzerner Polizei. Zu Hochdorf ist nächtig ein Mann gekäppelt Auto gefahren. Der 60-Jährige ist mit einer Baustellenmarkierung zusammengeschossen. Er hat sich beim Unfall verletzt. Der Alkoholtest im Spital hat gezeigt, dass er gut 2,2 Promille intus gehabt hat. Die beiden Männer mussten ihren Ausweis abgeben. Wegen der aktuellen Hitzewelle hat der Bund in weiteren Regionen von der Schweiz die höchste Warnstufe herausgegeben. Neu gilt auch in Teilen von Westschweiz, konkret im Bieler, Neuenburger und Genfersee und in Teilen vom Wallis die Stufe 4 von 4. Bis jetzt hat die höchste Hitzewarnstufe Anfang in der Region rund um Basel gezählt. Der Sport ist okay, der André Henauer wechselt fix vom SC Bern zum EHC Basel in die Swiss League. Der 24-jährige Goalie ist die letzten 4 Jahre gängig von den Motzen zu den Basler in die zweithöchste Schweizer Liga ausgelehnt gewesen. Jetzt hat er dort den 3-Jahres-Vertrag unterschrieben, heisst heute in der Mitteilung vom Club. Oder Noah Fuss wechselt fix zu Basel. Der Stürmer, der SCB die letzten 4 Jahre gängig in die Swiss League, das letzte 2 Jahre auf Fischbus gelehnt hat, hat beim EHC Basel für eine Saison unterschrieben.
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1: Da ist es heiss, bleibt es heiss. Mittlerweile Temperaturen, Teil der Norden schon unter 30 Grad, aber gehen wir dran am Kralen auf alle Fälle. Es bleibt heute Abend lang warm. Dann mit Temperaturen, aber den meisten Orten unter 20 Grad. Ach, dass wir bei Gäbig uns die Nacht ein bisschen zu Hause durchlüften oder die Wohnung. Morgen geht es zumindest rauf bis über 30 Grad. Die Gewitter sind heute Morgen eher unwahrscheinlich, wenn es sie gibt, in den Bergen an.
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1: Ja, da hat sich das gelöst auf dieser Straße. Ich habe effektiv keine Meldung. Auf der Hauptstraße fährt es irgendwie so, wie es sollte. Viel länger als 3-4 Minuten mehr hat er eigentlich nie. Von dem her, gute Frage. Fahrt und habt Sorge.
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1: Wo ja auch hinein kommt, die Nacht um eine Schutte auf dem Programm steht. Die Mannenschutte WM ist in Kanada, in den USA und in Mexiko. Wo hinein gibt es Duell, die relativ interessant sind. Wir reden darüber im Viertel ab, wer gegen wem spielt, welches Land gegen welches. Und vor allem, ob es sonst noch so gegangen ist, in dieser Schutte WM in Nordamerika. Gibt es im WM-Magi in dieser halben Stunde. Schön, seid ihr unterwegs mit Neo Ace.

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0: Wir haben ja aber den 22. Juni, wo wir voll drinnen sind in der Schuttweltmeisterschaft der Männer, weil es einer dem grossen Teig ist. Ja, da von die Matchen jetzt kurz zum ersten an. Hinten sind die beiden Finalisten der letzten Weltmeisterschaft im Einsatz. Der Weltmeister Argentinien in der Gruppe J und der Vize-Weltmeister Frankreich in der Gruppe I. Wir schauen jetzt gerade auf das WM-Programm.
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0: Und starten mit der Gruppe I, Yannick Lanz.
2: Und dementsprechend mit Frankreich. Die Franzosen treffen hin auf den Irak und könnten beim Sieg vorzeitig die 16-Final-Quali klar machen. Das Gleiche gilt für Norwegen in dieser Gruppe, die gegen Senegal spielt. Frankreich gegen Irak startet hin um 11 Uhr Schweizer Zeit. Norwegen gegen Senegal ist dann um 2 Uhr morgen.
0: In Gruppe J spielt in eurer 3-4-Stunde um 7 Uhr der amtierende Weltmeister Argentinien. Die Südamerikaner treffen auf Österreich. Es ist das Duell der beiden Gewinner der ersten Runde. Am Morgen um 5 Uhr ist dann noch das Duell Jordanien gegen Algerien.
2: Für den deutschen Schütteler Nico Schlotterbeck ist die Weltmeisterschaft durch. Der Verteidiger von Borussia Dortmund hat sich im zweiten Gruppenspiel gegen die Elfenbeinküste am Samstag das Innenband im linken Sprunggelenk gerissen. Er fällt wegen dessen voraussichtlich rund 2 Monate aus, heisst es vom deutschen Schutzverband DFB.
0: Der Resultatüberblick von dem Spiel, der hinten kommt, in der Nacht auf morgen sind, gibt es den morgen und morgen pünktlich 20:06 im nächsten WM-Magazin.
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2: Meine Abend, 22. Juni, jetzt wird es gerade 6:30.
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4: Hennig mit dem Janik Lanz. Die Gemeindeverwaltung zu Langnau passt auf nächsten Monat seine Öffnungszeiten an. Das hat der Gemeinderat entschieden, heisst es heute in der Mitteilung. Neu ist die Verwaltung am Donnerstag den ganzen Tag zu. Bis jetzt war sie eine am Nachmittag noch offen gewesen. Dazu hat sie vom Ende bis um Mittwoch und am Freitag neu bis um 11:30 am Mittag offen, statt wie bis jetzt um 12:00. Am Freitagnachmittag ist die Langnauer Gemeindeverwaltung neu eine halbe Stunde länger offen. Statt vom 2 hat sie schon vom 11:30 bis um 4 offen. An der Leuenstrasse in der Stadt Luzern sind gestern Nami ein Velo und ein Taxi zusammengefahren. Der 28-jährige Mann auf dem Velo ist in der Folge umgefallen und hat sich verletzt. Der Rettungsdienst hat ihn für weitere Abklärungen in eine Arztpraxis gebracht. Das heisst heute in der Mitteilung von der Luzerner Polizei. Dann noch Sport Tennis. Die ehemalige Weltnummer 6 von den Frauen, die Marketa Vondrousova, muss 4 Jahre zuschauen. Das hat die International Tennis Integrity Agency entschieden. Die Wimbledon-Siegerin von 2023 hat im letzten Dezember einen Dopingtest bei ihren Heimen verweigert. Als Begründung hat die Tschechin angegeben, dass sie Angst hatte. Die Person, die die Kontrolle wollte machen, sei am Abend vorbeigekommen und sich nicht ausweisen.
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2: Warm und heiß bleibt es die nächsten paar Tage eigentlich bis so ans Wochenende her. Der heißeste Teil an diesem Freitag hat es angeheissen von dieser Woche. Aber sonst ist es eigentlich ja, klebig. Halt, 33 Grad gibt es gäng. Wir haben die Dienstag mit der Woche dazu. Kommt aber morgen und einen Tag noch ein bisschen beisen. Von dem her ist es dann noch ein bisschen lüftelig.
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2: Das ist gut auf der Straße im Neo-Eisland. Ich habe keine Meldungen. Sorge haben.
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2: Etwa Zeit für die Nacht, wenn ihr nicht schon dran seid. Vorhin ist das schon zum Studiofenster eingeschmückt. Irgendjemand brätelt zu lange noch. Das habe ich also wirklich ein bisschen Hunger bekommen. Aber es ist im Sommer auch so, dass man eigentlich möglichst manchmal einfach auch ein bisschen leicht essen will. Weil es schon so heiß und auch noch nicht zu viel. Sonst, ja, Schweiz ist dann noch mehr. Und wir haben hier in unserem Kochmagazin frisch von der Leber auch Rücksicht darauf genommen und machen heute eher so etwas Sommerliches. Salat hat es drinnen in diesem Gericht und Bulle hat es drinnen. Was sonst noch? Gibt es gleich als nächstes in unserem Neo 1 Kochmagazin.
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2: Guten Feierabend, wieder hier. Eine halbe Stunde sind wir noch bei. Janik Lanz, Kobu Timo. Ciao zusammen.

0: Berner Musikduell Splendid. Herzzerbricht haben wir von Ihnen gehört.
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0: Gestern Sonntag war der astronomische Sommeranfang vom Jahr 2026. Oder längst Tag vom Jahr. Aber jetzt kurz jetzt einfach nur noch Magie quasi einfach hinterrachen. Und so richtig sommerlich geht es ja auch temperaturtechnisch zu her. Und darum haben wir uns mit unserem Kochmagazin ein bisschen angepasst. Unser Radiokoch Jürgen Wüterich hat ein paar Ideen für die Sommerkoche. Jürgen.
2: Zum Beispiel einen sommerlichen Salat mit Poulet.
3: Poulet Brüstli, Schenkeli, was auch immer, zusammenschneiden, Salz, Pfeffer marinieren, ein bisschen Öl, grillieren.
2: Also vorher tun wir so auf Spiessli ziehen, die Poulet-Stöckli. Braten kann man so natürlich auch in der Pfanne und dann dazu ein Joghurtsösschen.
3: Ein bisschen Joghurt, ein bisschen Knoblauch, ein bisschen Kräutli verrühren, ein bisschen geröstete Erdnüsse. Und dann machen wir einen Eisbergsalat. Und dort tun wir die gerösteten Erdnüsse rein, ein bisschen Sesamöl, dass wir wirklich die orientalische, asiatische Note mitnehmen. Ein bisschen Sojasauce für die Salzigkeit, Schlöffel Öl. Wer mag, darf auch noch ein bisschen Chili drin tun, aber nicht zu viel. Dann tut man einen Schluck Zitronensaft, das Ganze verrühren. Dann nehmen wir so einen Eisbergsalat, der knackig ist mit Erdnüsse, mit dem Sesam, ein bisschen Poulet.
2: Zu diesem Salat die Spiessli servieren, dazu das ganz schlichte Joghurtsösschen, super Sommer pur. Oder eine andere Idee, ein Veggie-Burger. Klar, man könnte jetzt da so ein Fleischersatz-Patty nehmen, aber der Wüde findet, man kann auch auf Gemüse setzen.
3: Wir können auch ganz einfach ein paar Zucchettis nehmen, die grillieren, ein bisschen Aubergine, ein bisschen Peperoni grillieren. Dann nehmen wir ein Brötchen, dann machen wir dort so eine Tzatziki-Sauce.
2: Tzatziki haben wir schon gemacht, das ist einfach. Original wird Salatgurke gerüstet und auch entkernt, dann mit einer groben Reibe raspeln. Das Gurkenfleisch jetzt mit einem Baumwolletuch auffahren, das das Wasser aufnimmt. Dann noch ausdrücken das Wasser. Das muss nämlich bei der Tzatziki-Sauce möglichst weg. Dann kommt griechischer Joghurt dazu, Zitronensaft, ein bisschen Knoblauch, Dill und ein paar Spritzer Olivenöl.
3: Und dann machen wir grillierte, so karamellisierte Zwiebeln. Dann nimmst du Zwiebeln. Ich nehme auch gerne Schalotten oder rote Zwiebeln. Die sind ein bisschen feiner oder ein bisschen eleganter. Schneiden wir die abschneiden, so in Spalten. Und nachher nehmen wir eine Bratpfanne und dann tun wir ganz, ganz wenig Öl rein und dann tun wir die Zwiebeln rein. Und auch auf mittlerer, kleiner Hitze tun wir das rösten, bis das so ein bisschen einfach karamellisieren. Ein bisschen Zucker rein und dann müssen wir ein bisschen Rotwein haben. Dann karamellisieren, Rotwein rein, abkochen.
2: Das etwa 3-4 Mal wiederholen. Dann haben wir das Brötchen, das ein bisschen Toasten, Tzatziki-Sauce, das gewürzte, grillierte Gemüse und die wunderbaren karamellisierten Zwiebeln für drauf. Das ist Hammer im Fall. Merci vielmals wieder, bis in einer Woche.
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0: Meine Damen, bin ich auch eins. Schön seid ihr, gehen noch mit uns unterwegs, rund 10 Minuten vor der 7. Wenn wir jemanden kennenlernen, dann sind es meistens nur wenige Sekunden, die entscheiden, wie wir den jemanden wahrnehmen. Aber bevor das Gespräch anfängt, schauen wir in unserem Kopf schon ein bisschen, zuordnen. Und bei den meisten bildet sich einfach schon ein erster Eindruck.
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0: Und dort kann, respektive tut, die richtige Begrüßung auch eine wichtige Rolle spielen.
2: Ganz simpel, einfach grundsätzlich grüßen und sich Zeit nehmen beim Grüßen.
0: Ja, einfach hauptsächlich einfach auch Salü sagen, oder? Das hat ja etwas mit Anstand zu tun. Das erzählt uns die Knigge-Trainerin Linza Hunziker. Die Knigge-Regeln zeigen uns, wie wir uns anderen gegenüber höflich und respektvoll verhalten sollten. Wie geht es aber weiter? Was gilt denn als richtig, wenn wir anderen Menschen begegnen? Lou Kiesling hat für uns nachher gefragt. Sie ist bei Linza Hunziker zu Bern im Büro vorbei.
3: Man kennt es ja selber. Man kommt irgendwo her und dann lernt man jemand Neues kennen. Und dann ist irgendwie so, gebe ich die Hand, mache ich ein High-Five, gebe ich drei Küsse. Wie tut man da sich einander begrüßen?
2: Also es ist sicher auf jeden Fall gut, wenn man sich einfach Zeit nimmt. Und korrekt ist natürlich ein hörbares Grüßen und ein Handschlag. Ein richtiger Handschlag.
3: Wie geht der richtige Handschlag?
2: Hand geben, nicht einen toten Fisch, nicht irgendwie der Vogelgriff oder Machtspiele und ziehen und Klöpfer lesen, sondern einen angenehmen Händedruck.
3: Wie ist das, wenn man irgendwo herkommt? Wer stellt sich da immer als erstes vor? Ist jetzt wie irgendwo in eine fremde Gruppe reinkommen und sagen, hallo, ich bin die Lou, soll mich die Person mit der, die ich da bin, in die Gruppe vorstellen? Wie kann man sich das so vorstellen?
2: Also es ist immer, wenn jemand zu einer Gruppe dazukommt oder in einen Raum hineinkommt, die Person tut das Wort ergreifen und grüßt. Und eventuell wird man vorgestellt, weil jemand die verschiedensten Parteien kennt. Und wenn das nicht passiert, darf man sich dann selber vorstellen.
3: Und wie ist das, was würdest du sagen, wie wichtig ist schon in dieser ganzen Sache so Blickkontakt oder die Körpersprache generell?
2: Unglaublich wichtig. Körpersprache ist so etwas Wichtiges. Wir drücken auch viel ausdrücken mit der Körpersprache. Es ist fünfmal stärker.
3: Die Körpersprache generell?
2: Unglaublich wichtig. Körpersprache ist so etwas Wichtiges. Wir drücken auch viel ausdrücken mit der Körpersprache. Es ist fünfmal stärker, sagt man, als das, was wir verbal

0: ältere Person, die das Du-Tut anbietet, bei jüngerem.
1: Und gibt es auch so No-Goals bei der Begrüssung, wo du findest, das würde jetzt gescheiter lassen in dieser ganzen Geschichte?
0: Kein Blickkontakt, kein Lächeln, zwar irgendwie ein Grüßen machen, aber fast im Vorbeigehen, sich einfach dort nicht Zeit nehmen. Das ist ja der erste Kontakt, den wir miteinander haben. Das ist eine Form von Wertschätzung. Oder eben zum Teil, je nach Situation, gleich ins Duzen reingehen. Also das Ganze, von Kopf bis Fuß, Körpersprache und was ich sage am Ende.
2: Also lieber ihn ist zu viel grüßen, als ihn ist zu wenig und so vis-à-vis Respekt entgegenbringen. Was aber machen wir dann, wenn wir mit dem Grüßen durch sind? Ja, und dann bist du ja dort und dann solltest du irgendwann auch noch irgendwie etwas sagen, oder? Wie wir richtig einen Smalltalk führen, dass es eben nicht nur um das Wetter aus ist heiß geht, das hören wir dann morgen in unserem Wochenthema genauer.
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0: Aus OWZ-Sydney, an dem Montagabend, den 20. Juni.
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2: Mit Janik Lanz. Wenn in Luft gegen oben kleine Anpassungen gibt es bei der nächsten oberemmentalischen Gewerbe- und Landwirtschaftsausstellung auch ganz lang noch, aber gleich. Die Gemeinde Walkringen will zwei Strassen sanieren, Kostenpunkt gegen die 2,5 Millionen Franken. Und der Montagabend bleibt freundlich, viel Sonne und heisse Temperaturen gibt es dann am Morgen Dienstag wieder. Am Samstag ist die oberemmentalische Gewerbe- und Landwirtschaftsausstellung auch gerade lang noch zu Ende gegangen. Nach 9 Tagen durch die Stänge vom Gewerbschneuken, Tierli schauen und Feste ist fertig gewesen. Die Organisierenden sind zufrieden und ziehen eine positive Bilanz. Neo 1 hat schon berichtet. Auch wenn es keine grösseren Probleme hat gegeben, gäbe es Luft gegen rauf, erzählt OKA-Präsident Roland Zolk.
3: Den Punkt werden wir auch kritisch hinterfragen. Das ist der erste Sonntag, dass wir den vielleicht um 6 oder 7 würden zutun. Das ist sicher der Punkt, den ich jetzt am meisten gehört habe von den Ausstellern.
2: Bei der OKA Heuer hat die Ausstellung am Sonntag wie auch an den anderen Tagen bis um 9:30 offen gehabt.
3: Heuer war es extrem schön vom Wetter her. Viele waren dann daheim und prädeln sicher und nicht in die Ausstellung kommen. Sonntagabend ist sicher nicht viel gelaufen. Das werden wir sicher überdenken. Und wir werden alles schlussendlich überdenken. In dem Sinn, man kann sich immer verbessern. Wir tun das alles zusammen kritisch analysieren.
2: Die Messlatte für die nächste oberemmentalische Gewerbe- und Landwirtschaftsausstellung auch ganz lang noch, aber hoch. Es gäbe nicht viel auszusetzen. Die nächste OGA ist noch nicht in der Planung, voraussichtlich aber dem 2030, ergänzt der OKA-Präsident Roland Zolk. Die Gemeinde Walkringen will die Dornistrasse mit der Dornibrücke und der Bächliweg sanieren. Wie die Gemeinde heute in einer Mitteilung schreibt, sind beide Strassen mit den Werkleitungen und auch die Brücke nicht mehr gut zu Wege und brauchen Erneuerung. Am 10. Juni hat der Gemeinderat die Bevölkerung über die zwei Bauprojekte informiert. Für die Sanierung von Dornistrasse und der Dornibrücke kommt der Verpflichtungskredit in Höhe von gut 1,8 Millionen Franken an Turnen. Die Sanierung vom Bächliweg kostet 545'000 Franken und über den Kredit kann das Walkringer Stimmvolk der Arurne entscheiden. Die Abstimmung ist für den August angedenkt. Parallel dazu soll es auch schon gut mit dem Baubewilligungsverfahren losgehen. Im Luzernischen sind am Wochenende zwei Personen unter Alkoholeinfluss verunglückt. Am Samstagabend ist ein Mann zu Oberkirch mit seinem Auto einem anderen Auto in die Vödel gefahren. Er sei mit 1,6 Promille unterwegs gewesen. Das heisst heute in der Mitteilung von der Luzerner Polizei. Das Hochdorf ist nächtig ein Mann gekäppelt Auto gefahren. Der 60-Jährige ist mit einer Baustellenmarkierung zusammengeschossen. Er hat sich beim Unfall verletzt. Der Alkoholtest im Spital hat gezeigt, dass er gut 2,2 Promille intus hat. Die beiden Männer mussten ihren Ausweis abgeben. Wegen der aktuellen Hitzewelle hat der Bund in weiteren Regionen von der Schweiz die höchste Warnstufe herausgegeben. Neu gilt auch in Teilen von Westschweiz, konkret im Bieler, Neuenburger und Genfersee und in Teilen vom Wallis die Stufe 4 von 4. Bis jetzt hat die höchste Hitzewarnstufe Anfang in der Region rund um Basel gezählt. Der Sport-Eishockey, der André Henauer, wechselt fix vom SC Bern zum EHC Basel in die Swiss League. Der 24-jährige Goalie ist die letzten 4 Jahre gängig um von den Mutzen zu den Basler in die zweithöchste Schweizer Liga ausgelehnt gewesen. Jetzt hat er dort einen 3-Jahres-Vertrag unterschrieben, heisst heute in der Mitteilung vom Club. Oder Noah Fuss wechselt fix zu Basel. Der Stürmer, der der SCB die letzten 4 Jahre gängig um in die Swiss League, zuletzt 2 Jahre auf Fischbus gelehnt hat, hat beim EHC Basel für eine Saison unterschrieben.
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0: Es ist heiss, es bleibt auch heiss, und zwar in den nächsten paar Tagen bis eigentlich bis und mit am Sonntag. Etwas über 30 Grad gibt es da gängig. Es steigt noch ein bisschen bis und mit Freitag, dass es der heiss ist im Neo 1 Land. Und sonst gibt es einfach morgen und Mittwoch und Donnerstag etwas um die 33 Grad. In der Nacht, es ging noch fast allen Orten unter 20 Grad, sprich noch keine Tropennacht. Einfach in der Innenstadt kann es dort schon ein bisschen über 20 Grad bleiben.
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0: Da müsst ihr aufpassen auf der A6 Lies Richtung Bern. Höhe Schöpfen, brennt ein Fahrzeug auf dem Standstreifen. Also aufpassen, wenn ihr auf der A6 unterwegs seid, Lies Richtung Bern. Höhe Schöpfen, eine Verkehrsbehinderung wegen einem Fahrzeugbrand. Der Standstreifen ist der blockiert. Sorge auf der Strasse, kommen gut ins Ziel.
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0: Und gut richtig feiern, aber wenn ihr noch nicht habt und sonst geniessen, dann einfach auch irgendwo auf der Terrasse, irgendwo im Liegestuhl oder einfach irgendwo, wo noch ein Lüftchen geht, vielleicht. Und vielleicht auch im Keller. Ich glaube, bei der Hängematte im Keller nachher liegen, wenn es mir jetzt warm wird. Es geht ja dann irgendwie alle hoffentlich schon. Genug reichen. Möglichst alkoholfreies reichen, sonst ja, rächt sich es dann auch ein bisschen, nicht wahr? Schön, dass ihr damit nicht durch den Mandy-Nachmittag und Mandy-Abend kommt. Habt es jetzt gut und habt euch Sorge und genießt den Mandy-Abend. Mein Name ist Kobutima.

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2: 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Ja.
1: Ja. Alles.
2: Gut. Ja, gut, hast du noch zu
1: Ja, ja.
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